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2: Ich bin Moritz Einzel. Beim Debüt von Jürgen Klopp als Bundestrainer hat die deutsche Fußballnationalmannschaft gegen die Niederlande unentschieden gespielt. Die Nations League-Partie in Amsterdam endete 1:1. Der Freiburger DFB-Debütant Philipp Treu bei RTL.
3: Jeder hat sich reingehauen und das muss auch jetzt die nächsten Wochen Auftrieb geben. Genauso muss man spielen. Wir müssen dem Land einfach alles geben und mit Stolz spielen. Und das haben wir heute versucht.
2: Torschütze für Deutschland war Felix Metscher von Borussia Dortmund. In Deutschland gibt es zu wenige Spenderorgane. Bisher gilt, wer Organspender sein will, muss dazu aktiv Ja sagen. Viele Bundestagsabgeordnete wollen das gerne umdrehen. Jeder soll erstmal Organspender sein. Wer das nicht will, muss aktiv Nein sagen. Fraktionsübergreifend gibt es jetzt einen neuen Vorstoß für diese Widerspruchslösung. Gestern wurde darüber im Bundestag debattiert. Ein Befürworter ist der Grünen-Abgeordnete Kellner.
4: Die Widerspruchsregelung ist die Lösung in den allermeisten europäischen Ländern. Deutschland geht einen Sonderweg, profitiert aber überdurchschnittlich von Organspenden aus dem Ausland. Das ist für mich ethisch schwer zu rechtfertigen.
2: Eine andere Abgeordnetengruppe will dagegen nur deutlich mehr Aufklärung über die Organspende und Aufforderungen, sich zu entscheiden. Die deutsche Wirtschaft könnte deutlich stärker wachsen als bisher angenommen. Führende Wirtschaftsinstitute haben in ihrer Herbstprognose die Wachstumserwartung auf 1,3% erhöht. Im Frühjahrsgutachten waren sie noch von 0,6% ausgegangen. Der britische Premier Burnham will das Alkoholverbot in englischen Stadien kippen. Der Labour-Politiker hat die Regelung als diskriminierend und unfair gegenüber Fußballfans bezeichnet. Das Alkoholverbot in englischen und walisischen Stadien gilt seit gut 40 Jahren.
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5: Uns liegen derzeit keine Verkehrsstörungen und keine Blitzer vor.
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1: Die aktuellen Wetterwerte. Augsburg-Oberhausen wolkenlos bei 4 Grad, Mehring ebenfalls 4 Grad und Waltenhofen auch 4 Grad. Zum Start in den Tag klart es nach örtlichem Nebel rasch auf. Heute scheint nach frischen Frühstunden häufig die Sonne. Am Nachmittag liegen die Temperaturen zwischen 2 und 19 Grad.
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1: Uns liegen derzeit keine Verkehrsstörungen und keine Blitzer vor.
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1: Im Moment in Augsburg, Hochzoll, Woltenlos bei 4 Grad, Klosterlechfeld 4 Grad, dazu Babenhausen 2 Grad und leicht bewölkt. Zum Start in den Tag liegt teils Nebel, sonst ist der Himmel klar bis heiter. Heute setzt sich rasch die Sonne durch, am Abend ziehen nur wenige Wolken auf. Die kommende Nacht bringt Tiefstwerte zwischen 2 und 6 Grad und morgen zeigt sich die Sonne bei zeitweise auffrischendem Wind.
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2: Ich bin Moritz Einzel. Rund 3 Monate nach dem frühen WM-Aus weht ein frischer Wind bei der deutschen Fußballnationalmannschaft. Die Ära Jürgen Klopp hat begonnen. Bei seinem ersten Spiel als Bundestrainer gab es ein Unentschieden. Die Nations League-Partie in Amsterdam gegen die Niederlande endete 1:1. Verteidiger Jonathan Tah mit seinem Fazit bei RTL.
3: Erstmal hätten wir natürlich gerne dieses Spiel heute gewonnen. Klar, es gab auf beiden Seiten Chancen, aber am Ende natürlich, wenn du 1-0 führst, dann willst du es auch über die Bühne bringen. Wie das Tor dann gefallen ist, war überragend von denen gemacht. Aber

0: glaube, das ist das Gefühl von uns allen. Wir haben einen guten ersten Schritt gemacht.
1: Felix Metscher brachte Deutschland in der 32. Minute in Führung. Erst in der Nachspielzeit gelang den Niederländern der Ausgleich. Seit Monaten ächzt Deutschland unter hohen Spritpreisen. Heute soll der Weg freigemacht werden für einen neuen Tankrabatt. Der Bundestag stimmt über die Entlastungsmaßnahme für Autofahrer ab. Anschließend soll das Gesetz auch den Bundesrat passieren. Von Oktober bis Jahresende soll die Energiesteuer auf Diesel und Benzin um 17 Cent pro Liter gesenkt werden. Kritiker sagen, der Tankrabatt ist mal wieder eine Hilfe mit der Gießkanne und da profitieren auch Leute davon, die es gar nicht nötig haben. Künftig soll der Staat in Krisenzeiten auch nach Einkommen gestaffelt Geld an Bürgerinnen und Bürger überweisen können. Nach Informationen der Süddeutschen Zeitung wird da gerade dran gearbeitet. Das Bundeszentralamt für Steuern soll dafür künftig Infos über Kontodaten und Einkommensverhältnisse abrufen können. Im Zentrallager der Discounterkette Norma in Regenstauf hat die Lebensmittelüberwachung Rattenbefall festgestellt. Nach Angaben des Regensburger Landratsamtes wurden die Hygienemängel mittlerweile beseitigt. Norma bekam Auflagen und muss mit weiteren Kontrollen rechnen. Zudem seien zwei Bußgeldverfahren eingeleitet und Zwangsgelder verhängt worden, hieß es.
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3: Bei uns immer die wichtigsten Verkehrsmeldungen zuerst. Vorsicht auf der A7 Ulm Richtung Füssenreute. Zwischen Kreuz Ulm-Elchingen und Rastplatz Leiby liegt eine Leitbacke auf der Fahrbahn. Zwischen Langenau und Kreuz Ulm-Elchingen eine umgefahrene Baustellenabsperrung. Und auf Höhe Kreuz Memmingen liegt nach einem Unfall eine Leitbacke auf der Fahrbahn. Fantasy wünscht euch eine gute Fahrt.

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0: Die aktuellen Wetterwerte. Augsburg, Lechhausen 3 Grad und klar, Adelzhausen 5 Grad, dazu Memmingen Nebel bei 2 Grad. Zum Start in den Tag gibt es örtlich Nebel, sonst klare Sicht. Bis zum frühen Morgen geht es örtlich auf rund 2 Grad zurück. Später setzt sich verbreitet die Sonne durch, nur im alpennahen Oberallgäu hält sich der Nebel zunächst. Der Freitag zeigt sich freundlich und mild bei kaum spürbarem Wind. Morgen zeigt es sich sonnig und deutlich wärmer, am Sonntag hält das freundliche Wetter an. Zum Wochenstart sind es in Augsburg, Nordschwaben und dem Allgäu nochmals wärmere 26 bis 28 Grad.
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0: Bei uns immer die wichtigsten Verkehrsmeldungen zuerst. Vorsicht auf der A7 Ulm Richtung Füssen-Reute. Zwischen Kreuz Ulm-Elchingen und Rastplatz Leiby liegt eine Leitbacke auf der Fahrbahn. Zwischen Langenau und Kreuz Ulm-Elchingen eine umgefahrene Baustellenabsperrung. Und auf Höhe Kreuz Memmingen liegt nach einem Unfall eine Leitbacke auf der Fahrbahn. Fantasy wünscht euch eine gute Fahrt.
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2: Ich bin Moritz Einzel. Die deutsche Fußballnationalmannschaft hat beim Debüt des neuen Bundestrainers Jürgen Klopp einen Sieg verpasst. Beim Nations League-Auftakt in Amsterdam gegen die Niederlande reichte es für ein 1:1. Klopp sagte, Intensität, Bereitschaft und Leidenschaft seien gut gewesen beim DFB-Team.
3: Hätte sehr gerne gewonnen, habe aber nicht den Eindruck, dass es auch der Ausgleich unverdient war, vor allem nicht in der Art und Weise. Das war natürlich ein fantastisches Tor. Und viel wichtiger ist natürlich für mich, als jetzt irgendwie ein 1:0 über die Zeit zu bringen, die ganzen anderen Informationen, die wir bekommen haben. Und mit denen arbeiten wir jetzt.
2: Für Deutschland erzielte Felix Metscher in der 32. Minute das Tor. In der Nachspielzeit kam der Ausgleich durch Cody Gakpo. Der Bundestag soll heute über den neuen Tankrabatt abstimmen. Damit will die Regierung die Autofahrer wegen der hohen Spritpreise entlasten. Ab Oktober soll die Energiesteuer auf Benzin und Diesel bis Jahresende um 17 Cent pro Liter sinken. Nach der Abstimmung im Parlament geht der Gesetzentwurf noch in den Bundesrat. Schülerinnen und Schüler wollen heute auf die Straße gehen, um gegen eine mögliche Wehrpflicht zu demonstrieren. Wie die Initiative Schulstreik gegen Wehrpflicht mitgeteilt hat, sind bundesweit etwa 100 Demos geplant. Das Gesetz über den neuen Wehrdienst sieht erstmal vor, dass junge Männer ab dem Jahrgang 2008 verpflichtend zur Musterung müssen. In den USA muss ein Rennpferd umbenannt werden. Sein ursprünglicher Name Austrian Painter, also österreichischer Maler, könnte nämlich als Anspielung auf Adolf Hitler verstanden werden. Man habe eine Beschwerde wegen des Namens erhalten, teilte der US Jockey Club mit. Der Besitzer erklärte einem Fachportal zufolge, die Familie seiner Frau stamme aus Österreich und er habe das Pferd nach deren Lieblingsmaler Gustav Klimt benannt.
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1: Uns liegen derzeit keine Verkehrsstörungen und keine Blitzer vor.
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1: Derzeit in Augsburg, Hauenstätten 2 Grad und wolkenlos, Meitingen 2 Grad und Havangen 2 Grad bei Nebel. Zum Start in den Tag liegt über weiten Teilen Nebel, örtlich ist es schon heiter. In Tal- und Senkenlagen hält sich das Grau bis zum Vormittag, dann setzt sich verbreitet die Sonne durch bei 1 bis 4 Grad am frühen Morgen. Heute zeigt es sich freundlich und sonnig, morgen erneut sonnig und deutlich milder. Am Sonntag setzt sich die Erwärmung bei viel Sonne fort. Zum Wochenstart stehen in Augsburg, Nordschwaben und dem Allgäu warme 26 bis 28 Grad an.
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1: Im Moment sind keine Behinderungen und keine Blitzer gemeldet.

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1: Die aktuellen Wetterwerte: Augsburg wolkenlos bei 2 Grad, Graben 2 Grad und Wickensbach 3 Grad. Am frühen Freitagmorgen liegt noch Nebel über der Landschaft, örtlich ist es schon heiter.
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3: Ich bin Moritz Einzel, guten Morgen. Seit Monaten ächzt Deutschland unter hohen Spritpreisen. Heute soll der Weg freigemacht werden für einen neuen Tankrabatt. Der Bundestag stimmt über die Entlastungsmaßnahme für Autofahrer ab. Anschließend soll das Gesetz auch den Bundesrat passieren. Von Oktober bis Jahresende soll die Energiesteuer auf Diesel und Benzin um 17 Cent pro Liter gesenkt werden. In rund 100 Städten in Deutschland wollen heute Schülerinnen und Schüler gegen eine mögliche Wehrpflicht demonstrieren. Die Proteste gehen auf die Initiative Schulstreik gegen Wehrpflicht zurück. Im Januar trat das Gesetz über den neuen Wehrdienst in Kraft. Es sieht erstmal nur vor, dass junge Männer ab dem Jahrgang 2008 zur Musterung müssen. Nach dem tödlichen Unfall an einem Freefall Tower auf dem Münchner Oktoberfest werten die Ermittler Videos vom Ort des Geschehens aus. Es lägen inzwischen mehrere Aufnahmen vor, sagte eine Sprecherin der Münchner Staatsanwaltschaft. Mehrere Zeugen hatten sich gemeldet. Noch ist unklar, warum ein 52-jähriger Sicherheitsmitarbeiter am Montag von einer Gondel eingeklemmt und tödlich verletzt wurde. Beim Debüt von Jürgen Klopp als Bundestrainer hat die deutsche Fußballnationalmannschaft unentschieden gespielt. Die Nations League-Partie in Amsterdam gegen die Niederlande endete 1:1. Klopp sagte hinterher:
4: Ich war in vielen Momenten mit unserem Spiel zufrieden. Habe ich den Eindruck, dass wir auch nur in Richtung Perfektion unterwegs waren? Das war man nicht. Aber wenn man das nicht ist, dann muss man so einen Spirit entwickeln, in dem man absolut bereit ist, alles rauszuhauen. Weil nur an den sonnigen Tagen performen zu können, damit kann ich ehrlich gesagt relativ wenig anfangen. Es war für ein erstes Spiel, war so viel dabei, womit wir super arbeiten können.
3: Am Sonntag folgt Klopps Heimpremiere als Bundestrainer in Augsburg gegen Griechenland.
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1: Keine Verkehrsstörungen und Blitzer gemeldet.
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5: Freitag ist es. Ja, oh, das fühlt sich gut an. Das hat man schon lange nicht mehr, das Freitagsgefühl, oder?
6: Was ist denn da los?
5: Ich tauche heute richtig ein. Guten Morgen.
6: Hi.
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0: Gut, das ist der Freitag.
1: Endlich.
0: Und nicht
1: hallo.
0: Die Radio
1: Morgen.
0: Fantasy Morgenshow. Wir sind so kurz vorm Wochenende, müssen gleich hier in der Radio Fantasy Morgenshow planen, was ansteht dieses Wochenende. Was steht im Hause Nick an?
1: Nix, hinlegen und Ruhe geben.
0: Mit der Couch verschmelzen.
1: Ganz genau.
0: Einfach mal Ruhe geben. Ich werde es auch entspannt dieses Wochenende angehen. Aber es gibt genug, was los ist im Fantasyland und das checken wir in 10 Minuten hier in der Show. Yeah.

0: Also selbst wenn du joggen hast, das Event ist so cool, dass du dir hier denkst, soll ich einfach mitjoggen? Soll ich es einfach riskieren? Augsburgs nächster Run and Rave steht heute an. Am Kuhsee auf dem Parkplatz heute ab 18 Uhr, das ist der Treffpunkt. Und dann wird gejoggt und zwar nach Augsburg-Lechhausen zur Floßlände, um da dann Fat Party zu machen.
1: Wer von euch kennt noch Luna? Dieses Bailando, Bailando. Das gibt's am Samstag live im Kesselhaus in Augsburg. Die Bravo Hits Mega Show mit den 90ern und 2000ern ab 21 Uhr. Tickets 17 Euro.
0: Und in Neuses wird dieses Wochenende gar nicht gekocht, weil es gibt das Schmeckfestival, was gleichzeitig auch noch das Weinfest ist in Neuses.
1: Das finde ich gut.
0: Das geht noch bis Sonntag auf dem Volksfestplatz, geht um 11 Uhr los. Der Eintritt ist frei und du kannst dich da durch die internationale Küche einfach durchessen.
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1: Guten Morgen. Im Moment in Augsburg. Jakober Vorstadt leicht bewölkt bei 2 Grad. Mehring 4 Grad und wolkenlos. Kamlach 2 Grad. Heute beginnt der Tag neblig. Am Vormittag lichtet sich das Grau über Augsburg, Nordschwaben und dem Allgäu. Später setzt sich die Sonne durch und am Nachmittag ist es mild und freundlich. Morgen zeigt sich erneut die Sonne. Nach frischem Start liegen die Höchstwerte bei 18 bis 24 Grad. Am Sonntag hält das freundliche Wetter an und es ist nochmals wärmer. Zum Wochenstart setzt sich der Erwärmungstrend mit 22 bis 28 Grad fort. In nebelanfälligen Tallagen hält sich das Grau am Morgen länger.
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2: Ich bin Moritz Einzel. Guten Morgen. Seit Monaten ächzt Deutschland unter hohen Spritpreisen. Heute soll der Weg freigemacht werden für einen neuen Tankrabatt. Der Bundestag stimmt über die Entlastungsmaßnahme für Autofahrer ab. Anschließend soll das Gesetz auch den Bundesrat passieren. Von Oktober bis Jahresende soll die Energiesteuer auf Diesel und Benzin um 17 Cent pro Liter gesenkt werden. In rund 100 Städten in Deutschland wollen heute Schülerinnen und Schüler gegen eine mögliche Wehrpflicht demonstrieren. Die Proteste gehen auf die Initiative Schulstreik gegen Wehrpflicht zurück. Im Januar trat das Gesetz über den neuen Wehrdienst in Kraft. Es sieht erstmal nur vor, dass junge Männer ab dem Jahrgang 2008 zur Musterung müssen. Nach dem tödlichen Unfall an einem Freefall Tower auf dem Münchner Oktoberfest werten die Ermittler Videos vom Ort des Geschehens aus. Es lägen inzwischen mehrere Aufnahmen vor, sagte eine Sprecherin der Münchner Staatsanwaltschaft. Mehrere Zeugen hatten sich gemeldet. Noch ist unklar, warum ein 52-jähriger Sicherheitsmitarbeiter am Montag von einer Gondel eingeklemmt und tödlich verletzt wurde. Beim Debüt von Jürgen Klopp als Bundestrainer hat die deutsche Fußballnationalmannschaft unentschieden gespielt. Die Nations League-Partie in Amsterdam gegen die Niederlande endete 1:1. Klopp sagte hinterher:
3: Ich war in vielen Momenten mit unserem Spiel zufrieden. Habe ich den Eindruck, dass wir auch nur in Richtung Perfektion unterwegs waren? Das war man nicht. Aber wenn man das nicht ist, dann muss man so einen Spirit entwickeln, in dem man absolut bereit ist, alles rauszuhauen. Weil nur an den sonnigen Tagen performen zu können, damit kann ich ehrlich gesagt relativ wenig anfangen. Es war für ein erstes Spiel, war so viel dabei, womit wir super arbeiten können.
2: Am Sonntag folgt Klopps Heimpremiere als Bundestrainer in Augsburg gegen Griechenland.
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1: Bei uns immer die wichtigsten Verkehrsmeldungen zuerst. Vorsicht auf der A7 Ulm Richtung Füssen-Reute zwischen Langenau und Kreuz Ulm-Elchingen. Baustellenabsperrungen liegen auf der Fahrbahn. Blitzer oder Abstandsmessungen sind nicht gemeldet. Gute Fahrt.
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4: Das ist der Freitag.
5: Hi.
4: Es ist Italiener-Wochenende. Haben wir das auf dem Schirm?
5: Gibt's das muss ich meinem
4: Pasta
5: Italiener daheim sagen.
4: Und Pizza
5: daheim. Dass ich bitte bekocht werden soll.
4: Genau, weil Italiener-Wochenende ist ja traditionell.

0: sondern das zweite Wochenende auf der Wiesn und das steht jetzt an und vielleicht sind wir solidarisch, gehen nicht auf die Wiesn, aber essen dafür Pizza und Pasta.
1: Ich finde das gut.
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0: du schon, was du 2036, 2040 oder vielleicht 2044 machst?
1: Ach so, Olympia, oder?
0: Ja, genau. Hast sofort gerochen. Es geht um die Olympischen Spiele in Deutschland. Da wird ja gerade so ein bisschen ausgekartelt, welche Stadt will sich überhaupt bewerben für eins dieser Jahre?
1: Geht's dir da auch immer so, dass du dir im Endeffekt eigentlich nur denkst, sobald du Olympia schaust, wie unsportlich bin ich eigentlich? Hast du da auch so mit so einem leichten Anflug von Komplexen manchmal zu tun dann?
0: Nee, eigentlich nicht, weil ich bin ja so drahtisch und sportlich und so schön wie die ganzen Olympioniken.
1: Ja, schön,
0: Ich schaue es ehrlich gesagt einfach nicht. Das ist mein Thema. Aber ich fände es cool, weil ich glaube, in Augsburg würden wir auch viel davon merken, dass wenn die Olympischen Spiele dann in München sind, dass dann auch viel irgendwie hier so los ist. Von dem her fände ich es schön, so vom Vibe her, aber ob die jetzt 2,20 Meter hochspringen oder 2,50.
1: Das ist dir dann auch
0: nicht wurscht. Ihr seid alle sportlicher als ich. Chapeau.

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0: Yes, da ist er, der Freitag.
1: Ja.
0: Guten Morgen.
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0: Geht aber schon ganz schön zapfig rein in Richtung Wochenende. 3 Grad in Königsbrunn, 2 sind's in Memmingen und Markus hat die weiteren Aussichten.
3: Ja, mit zapfig trifft es tatsächlich, weil wir es ja wirklich echt schon knapp an dem Gefrierpunkt kalt haben. Aber dafür werden wir heute belohnt und zwar mit unfassbar viel Sonnenschein. Maxi-Werte liegen da schon mal bei 18 Grad und auch das Wochenende kann sich echt sehen lassen. Mit 22 bis 25 Grad wird es nochmal richtig sommerlich.
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3: Um 6 Uhr einen schönen guten Morgen. So, Schüler wollen heute auf die Straße gehen, um gegen eine mögliche Wehrpflicht zu demonstrieren. Wie die Initiative Schulstreik gegen Wehrpflicht sagt, sind bundesweit gut 100 Demos geplant. Man will so lange streiken, bis eine Wehrpflicht vom Tisch ist. Das Gesetz über den neuen Wehrdienst sieht ja erstmal vor, dass junge Männer ab dem Jahrgang 2008 verpflichten zur Musterung müssen. Ab dem November wird die Hallstraße in Augsburg zur ersten echten Fahrradstraße der Stadt umgebaut. Der Bauausschuss des Stadtrats hat diese Entscheidung getroffen, um die Sicherheit der Schüler zu erhöhen. Der Abschnitt zwischen den Verkehrsinseln wird für Autos gesperrt und eben nur noch Radler dürfen dadurch. Nach 6 Monaten soll dann ein Bericht klären, wie sich das auf den Verkehr in der südlichen Innenstadt auswirkt. Die Augsburger Panther haben im 3. Spiel der Saison den 2. Sieg eingefahren. Bei den Iserlohn Roosters hat der IV am Abend mit 3:2 nach Penaltyschießen gewonnen. So, Sportmann Dani, wie geht's denn am Wochenende weiter?
4: Ihr kennt das, wenn es gegen einen Rivalen geht, dann bist du doppelt motiviert. Am Sonntag das nächste Heimspiel unserer Augsburger Panther im Kurt-Frenzel-Stadion. Erstes Bulli um 16.30 Uhr. Zu Gast sind unsere Lieblingsgegner, die Kölner Haie. Die 3 Punkte bleiben in Augsburg. Das waren die aktuellen Infos zu den Panthern.
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3: Na, wenigstens ist der Dani Optimist, ne? Aber wir hoffen, dass es auch so passiert. So, und das geht gerade viral. Ein Fußballplatzwart hat jetzt für einen Resi richtigen Brüller gesorgt. Der hat nämlich nichts anderes gemacht als seinen Job, ne? Also er hat die Spielfeldlinien des 16ers mit einem Kreidewagen weiß nachgefahren, damit eben alles tutti ist fürs Spiel zwischen dem SV Bohlingen 2 gegen den SV Geilingen. Plötzlich, also er ist gerade bei der Arbeit und dann schnallt er, ey, Moment mal, die Mannschaften sind ja schon auf dem Platz, das Spiel läuft ja schon. Ja, es war sehr lustig und als er das gerafft hat, da hat er wirklich die Beine unter die Arme genommen und ist dann mit seinem Kreidewagen, wohl auch kreidebleich, direkt abgehauen.
0: Und man sieht wahrscheinlich die weiße Linie, die er dann rausgezogen hat, gar keinen Kreis mehr.
3: Das war völlig weird alles.
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0: 6:02 bei uns immer die wichtigsten Verkehrsmeldungen. Zuerst Vorsicht bitte auf der A7, wenn ihr Richtung Ulm unterwegs seid, auf Höhe Kreuz Ulm-Elchingen. Hier liegt ein totes Tier auf der Straße. Die neuesten Blitzer in Halblech in der Steingadener Straße. Schongau ist dabei, Marktoberdorfer Straße und Obacht in Friedberg in der Eichacher Straße steht auch noch ein Blitzer.
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0: Yeah.

0: 2026 gestockt. Wort entdecken, Traumküche einchecken. Und ich muss so viel sagen, gestern war es dann soweit, die Traumküche ist rausgegangen. Wer sie sich unter den Nagel gerissen hat, das hören wir gleich in 5 Minuten.
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0: ist der Freitag. Schönen guten Morgen euch. 6 und 9 haben wir.
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0: Die ganze Woche haben wir mit euch gezockt, jeden Morgen um 6 Uhr, 7 Uhr und 8 Uhr um eure Traumküche 2026. Einfach Wort entdecken, Traumküche einchecken. Und gestern in der Früh um 8 Uhr war dann Kim aus Augsburg-Lechhausen in der Leitung.
2: Ich ziehe jetzt mit meinem Freund zusammen.
3: Ja.
2: Und wir haben eigentlich alles außer eine Küche. Deswegen ist eine Küche ein super, super toller Ort für uns, weil wir immer zueinander finden. Weil ich schnippel, ich mache Geschirr, er kocht, er würzt.
3: Dream Team.
2: Das ist
3: cool.
2: Dream Team.
3: Hier ist der Satz, danach bitte dein geheimes Wort. Ich bin wahrscheinlich der Einzige, der die im Schrank über der Spüle lagert.
2: So. Ich würde Zahnstocher sagen. Und wenn Zahnstocher nicht richtig ist, dann esse ich einen Besen.
0: Dann isst du einen ganzen Besen.
3: Guten Appetit.
2: Von mir.
3: Liebe Kim.
2: Ja.
3: Hör mal zu. Ich bin wahrscheinlich der Einzige, der die Zahnstocher im Schrank über der Spüle lagert.
2: Oh mein Gott. Oh
3: es
2: mein
3: ist
2: Gott.
3: Richtig.
2: Oh mein Gott, ich heule. Oh Gott.
0: Kim, du bist auf das geheime Wort gekommen. Dir gehört die Traumküche.
2: Oh mein Gott, danke schön. Oh mein Gott. Oh mein Gott, ich zitter. Oh Gott. Oh mein Gott, ist das ein toller Tag.
0: Oh Gott, so sieht Freude aus, oder? Kim hat fast kein Wort mehr rausgebracht, am ganzen Körper gezittert. Wir alle haben uns für sie mitgefreut. Und jetzt natürlich die Frage, wie geht's ihr heute Morgen? Hat sie es schon verarbeitet? Wir hören's um 6.20 Uhr hier in der Show.
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0: 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Am Freitag 6.13 Uhr haben wir es und ein großes Wochenende in Augsburg steht bevor. Angela Merkel kommt heute nach Augsburg und nimmt den Elisabeth-Preis entgegen. Ab morgen sind dann Jürgen Klopp und die Nationalmannschaft in Augsburg. Das Spiel dann am Sonntag Deutschland gegen Griechenland. Und das Wetter kann sich richtig sehen lassen. Bis zu 18 Grad sind heute drin. Viel Sonne ist am Start. Aktuell aber noch ganz schön zapfig. 3 Grad in Gersthofen und 2 sind's in Stadtbergen. Wir schauen noch kurz auf die Straßen. Vorsicht bitte auf der A99 Eschenrieder-Spange. Wenn ihr Richtung München unterwegs seid, zwischen dem Dreieck Eschenried und dem Dreieck Allach, hier gab's einen LKW-Unfall. Die rechte Spur ist gesperrt. Aufräumarbeiten laufen und es staut sich schon zurück. Schönen guten Morgen euch jetzt. Viel Spaß mit Katy Perry. 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

0: Wunderschönen guten Morgen, gleich 20 nach 6. Das ist der Freitag. Resi und Nick, die Radio Fantasy Morgenshow. Und gestern war ein super schöner Tag. Wir durften einfach die Kim aus Augsburg-Lechhausen richtig glücklich machen.
1: Ich würde Zahnstocher sagen.
2: Du sagst Zahnstocher.
3: Mhm. Oh, es ist richtig!
1: Oh mein Gott, ich heule. Oh Gott. Oh mein Gott, danke schön.
0: Oh mein Gott. Es hat geklappt um 8 Uhr. Die Kim aus Augsburg-Lechhausen hat einfach das geheime Wort erraten. Es war Zahnstocher und damit sahen sie die Traumküche 2026 ab. Liebe Kim, so, jetzt konntest du das Ganze ungefähr 24 Stunden verarbeiten. Wie geht's dir denn jetzt?
1: Hi. Ja, ich freue mich ganz dolle. Ach, ich kann es noch nicht glauben. Ja. Ich bin immer noch sehr aufgeregt, aufgelöst. Jeder, der mich fragt, wie es mir geht, die haben alle das mitbekommen. Ich fange jedes Mal wieder an zu weinen. Ich bin ein sehr emotionaler Mensch.
0: Ja, sehr schön. Ja, lass es raus. Wie seid ihr denn auf den Zahnstocher gekommen? Was war das denn für ein Weg dahin zur Traumküche 2026?
1: Wir saßen zu Hause und jeden Tag, als ein neuer Hinweis kam, wir haben uns das alles zusammengeschrieben auf dem Blog. Und dann haben wir gesagt, das kann nicht sein. Was haben wir alles in der Küche? Wo lagern wir unsere Sachen? Und dann habe ich gesagt, also ich habe meinem Partner gesagt, Schatz, das muss der Zahnstocher sein. Und dann meinte er, ja, dann probier's morgen.
0: Ja, und dann gab's schon die Traumküche 2026, weil du bist durchgekommen und hast jetzt die Traumküche abgestaubt. Herzlichen Glückwunsch nochmal an dich und auch an Emre. Und für alle, die sagen, oh, ich wollte die auch so gern haben, aber ich bin einfach nicht durchgekommen, es geht weiter. Ab nächster Woche Montag spielen wir mit euch jeden Morgen um 8 Uhr um das neue iPhone 18 Pro. Bei uns in der Show.
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11: 6.26 Uhr, das ist der Freitag. Hier ist Radio Fantasy. Schönen guten Morgen, jetzt mit Kylie Minogue.

0: hey, schönen guten Morgen. Das ist der Freitag.
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0: Brr, es ist noch ganz schön kalt draußen. Wir haben 3 Grad in Friedberg, 2 sind es in Landsberg und Markus hat die weiteren Aussichten.
3: Mach das nochmal.
0: Brr, das magst du gern, oder? Klingt das mehr nach einem Pferd oder nach einem Menschen, der friert?
3: Ich überlege gerade, ja, nach irgendwas Rostigem.
0: Oh, hey, ich bin erst 34, Mensch. Ich stehe noch voll im Saft.
3: Ja, ja, alles klar. Okay, so, dann lassen wir das mal so stehen. Wir freuen uns drauf. Frau Merkel kommt ja heute ins Augsburger Rathaus. Die Altkanzlerin bekommt einen Preis der Caritas. So, und die bekommt aber natürlich hervorragendes Wetter serviert. Heute super viel Sonnenschein. Maxiwerte 18 Grad. Auch das Wochenende. Bestes Wanderwetter. Und wer noch hartgesotten ist, kann sogar noch mal schwimmen gehen. Am Sonntag bei bis zu 25 Grad wird es echt noch mal richtig warm.
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3: Ganz genau, 6:30 haben wir es euch. Einen schönen guten Morgen. Seit Monaten schon ächzen wir unter hohen Spritpreisen. Heute soll der Weg freigemacht werden für einen neuen Tankrabatt. Der Bundestag stimmt über die Entlastungsmaßnahme für Autofahrer ab. Anschließend soll das Gesetz auch den Bundesrat passieren. Von Oktober bis Jahresende soll also die Energiesteuer auf Diesel und Benzin um 17 Cent pro Liter gesenkt werden.
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3: Die Stadt Augsburg hat ihn schon, jetzt zieht der Landkreis Augsburg mit einem neuen WhatsApp-Kanal nach. Bürger können also den kostenlos abonnieren und aktuelle Infos direkt auf ihr Smartphone erhalten. Der Kanal informiert über Verkehrsbehinderungen, aktuelle Gefahrenmeldungen und offene Arbeitsstellen im Landratsamt. Wichtig zu wissen, eure persönlichen Daten sind sicher. Die Geschichte ist auch wieder der Knaller. In den USA, Risi, muss ein Rennpferd umbenannt werden. Sein ursprünglicher Name Austrian Painter, also österreichischer Maler.
0: Ja.
3: Und das könnte aber als Anspielung auf Adolf Hitler verstanden werden. Bitte? Da wurde ja sich beschwert. Der Besitzer erklärt aber, die Familie seiner Frau stammt aus Österreich und er hat das Pferd nach deren Lieblingsmaler Gustav Klimt benannt. Ja, und dieser Beutezug geht gerade viral. 4 vermummte Männer haben aus einem Weingut in Italien mehr als 3000 Flaschen guten, teuren Barolo geklaut. Wert der Ware mehrere 100.000 Euro. Und die Diebe waren offensichtlich gut gerüstet. Die haben nämlich sogar einen Gabelstapler benutzt und die Flaschen mit 2 Lieferwagen des Weinguts abtransportiert. Es fehlt jede Spur von ihnen. Wer aber so einen teuren Wein angeboten bekommt, könnte mal nachdenken, ob der nicht vielleicht aus diesem Weingut stammt.
0: Genau.

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2: 6.33 Uhr haben wir es bei uns immer die wichtigsten Verkehrsmeldungen. Zuerst gute Nachrichten von der A99 von der Eschenrieder Spange Richtung München. Zwischen dem Dreieck Eschenried und dem Dreieck Allach. Hier ist die LKW-Unfallstelle geräumt. Es staut sich noch ein bisschen, der löst sich aber langsam auf. Die neuesten Blitzer in Friedberg, Eichacher Straße, Schongau, Marx-Oberdorfer Straße und Halblech, Steingartner Straße.
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2: Hello, schönen Freitag euch. Freitag ist Release Day, da kommen die ganzen neuen Alben und Singles raus. Und Taylor Swift hat jetzt ein neues Deluxe-Album rausgebracht von The Life of a Showgirl. 4 neue Songs sind da drauf. Wir hören den ganzen Morgen in der Radio Fantasy Morgenshow rein. Und das ist der erste Vorgeschmack, Patient Zero von Taylor Swift. Immer die besten neuen Hits. Guten Morgen.

0: Guten Morgen. Das ist der Freitag. 6.40 Uhr haben wir.
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0: Und auch zum Wochenfinale, zum Freitag schauen wir, sind wir schlauer als ChatGPT? An einem Tag gibt es die Frage, am nächsten dann die Auflösung. Und es ist ein bisschen unbefriedigend, weil wir starten rein in Richtung Wochenende. Wir machen jetzt noch eine Frage auf, am Montag dann die Auflösung um 6.40 Uhr. Folgende Frage, 27% der Männer, also ungefähr ein Viertel, hätten gerne diese Superkraft. Männer, Superkraft, 27% hätten das gerne. Also was alle Männer ja schon mal als Superkraft haben, ist im Stehen pinkeln zu können, nicht eine halbe Stunde beim Plärrer irgendwie damit verschwenden zu müssen, aufs Klo zu gehen. Diese Superkraft hätte ich auch gern. Aber was wollen denn 27% der Männer noch für eine weitere Superkraft? Was sagt die Radio Fantasy Community?
2: Gedanken lesen bei anderen. Weil sie nicht das Leben manchmal leichter macht.
3: Unsichtbar sein, dass man keinen Stress kriegt von der Frau. Ach, ich bin jetzt unsichtbar.
4: Ich hätte fliegen gesagt, weil man dann einfach überall viel schneller hinkommt als mit dem Auto.
0: Okay, ich würde fliegen mal einloggen. Wollen wir wirklich alle Gedanken lesen können? Ich glaube, da ist auch viel Unschönes dabei, das weiß ich nicht. Wird mich, glaube ich, nur runterziehen. Schauen wir mal, ob es Fliegen ist. Am Montag um 6.40 Uhr die Auflösung. 27% der Männer hätten diese Superkraft gerne.
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passt gut auf euch auf. Es ist Erkältungswetter. Den Nick hat's schon erwischt. Der ist heute leider krank. Es geht auch super kalt rein in den Freitag. Wir messen 1 Grad in Friedberg, 2 sind's in Adelshausen. Heute sind aber bis zu 18 Grad drin. Viel Sonne ist am Start. Am Wochenende sogar sonnig und Temperaturen über 20 Grad. Wir schauen noch schnell auf die Straßen. Obacht, es wird geblitzt. In Friedberg, in der Eichacher Straße und in Schongau steht einer, Marktoberdorfer Straße. 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

0: bevor 6.52 Uhr haben wir es. Hier ist Radio Fantasy. Angela Merkel nimmt heute Abend den Elisabeth-Preis in Augsburg entgegen. Der Preis steht unter anderem für ein respektvolles Miteinander. Und ab morgen sind dann Bundestrainer Jürgen Klopp und die Nationalmannschaft einfach in Augsburg für das Deutschland-Griechenland-Spiel, was dann am Sonntagabend ist. Und wenn ihr noch mehr Input braucht für das Wochenende, was stelle ich denn an? Da haben wir jetzt was für euch.
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0: Also selbst wenn du joggen hast, das Event ist so cool, dass du dir hier denkst, soll ich einfach mitjoggen? Soll ich es einfach riskieren? Augsburgs nächster Run and Rave steht heute an. Am Kuhsee auf dem Parkplatz heute ab 18 Uhr, das ist der Treffpunkt und dann wird gejoggt und zwar nach Augsburg-Lechhausen zur Floßlände, um da dann Fat Party zu machen.
2: Wer von euch kennt noch Luna? Dieses Bailando, Bailando. Das gibt's am Samstag live im Kesselhaus in Augsburg, die Bravo Hits Mega Show mit den 90ern und 2000ern ab 21 Uhr, Tickets 17 Euro.
0: Und in Neuses wird dieses Wochenende gar nicht gekocht, weil es gibt das Speckfestival, was gleichzeitig auch noch das Weinfest

0: Volksfest ist in Neuses.
1: Das finde ich gut.
0: Das geht noch bis Sonntag auf dem Volksfestplatz. Geht um 11 Uhr los. Der Eintritt ist frei und du kannst dich da durch die internationale Küche einfach durchessen.
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0: das ist der Freitag. Guten Morgen.
1: Morgen.
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0: Ja, eine Mütze oder ein Schal wäre heute Morgen schon drin. Wir haben 2 Grad in Meitingen und 2 auch in Kempten. Markus, wie geht's weiter?
4: Heute geht's megamäßig weiter, auch wenn es jetzt noch echt zapfig ist. Aber dafür der Tag mit 18 Grad ist schon grandios schön. Und das Wochenende zeigt sich genauso. Also ich habe für Sonntag schon Wandern geplant. Also nichts Anstrengendes, was ganz relaxed ist. Ansonsten aber wirklich viel Sonnenschein, was 22 bis 25 Grad.
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4: So ist das. 7 Uhr haben wir es. Euch einen schönen guten Morgen. Schüler wollen heute auf die Straße gehen, um gegen eine mögliche Wehrpflicht zu demonstrieren. Wie die Initiative Schulstreik gegen Wehrpflicht sagt, sind bundesweit gut 100 Demos geplant. Man will so lange streiken, bis eine Wehrpflicht dann eben vom Tisch ist. Das Gesetz über den neuen Wehrdienst sieht ja erstmal vor, dass junge Männer ab dem Jahrgang 2008 verpflichtend zur Musterung müssen.
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4: Und das ist eine gute Nachricht für Schüler und Radler. Ab November wird die Hallstraße in Augsburg zur ersten echten Fahrradstraße der Stadt. Der Bauausschuss des Stadtrats hat die Entscheidung getroffen, um die Sicherheit der Schüler zu erhöhen. Der Abschnitt zwischen den Verkehrsinseln wird für Autos gesperrt, nur noch Radler dürfen durch. Nach 6 Monaten soll ein Bericht klären, wie sich das auf den Verkehr in der südlichen Innenstadt auswirkt. Die Augsburger Panther haben im 3. Spiel der Saison den 2. Sieg eingefahren. Bei den Iserlohn Roosters hat der IV also am Abend mit 3:2 nach Penaltyschießen gewonnen. Sportmann Dani, wie geht's jetzt am Wochenende weiter?
5: Ihr kennt das, wenn es gegen einen Rivalen geht, dann bist du doppelt motiviert. Am Sonntag das nächste Heimspiel unserer Augsburger Panther im Kurt-Frenzel-Stadion. Erstes Bulli um 16.30 Uhr. Zu Gast sind unsere Lieblingsgegner, die Kölner Haie. Die 3 Punkte bleiben in Augsburg. Das waren die aktuellen Infos zu den Panthern.
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4: Und das geht gerade viral. Ein Fußballplatzwart hat für einen echten Brüller gesorgt. Der hat nämlich eigentlich nur seine Arbeit gemacht. Ja, also er hat die Spielfeldlinien des 16ers mit einem Kreidewagen weiß nachgefahren, damit eben alles wieder cool ist fürs Spiel zwischen dem SV Böhlingen und gegen den SV Geilingen. Plötzlich aber schnallt er, da stimmt irgendwas nicht. Wieso sind denn schon diese 2 Mannschaften auf dem Spielfeld? Und dann dämmert ihm, das Spiel ist schon am Laufen gewesen. Ja. Und dann hat er aber seine Beine unter die Arme genommen, ist mit seinem Kreidewagen losgerannt, ja, vom Spielfeld runter. Das Ganze wohl auch kreidebleich, ja, und hat dann wahrscheinlich gedacht so, oh mein Gott, was war das denn jetzt?
0: Wie kann man das nicht mitbekommen? Waren die Fans komisch nicht laut genug oder haben die Spieler zu langsam gespielt?
4: Die waren wahrscheinlich leise, die Fans. Aber immerhin hat einer gefilmt, ne? Deswegen ist dieses Video auch online.
0: Immer wichtig, ja.
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1: 7.04 Uhr haben wir es. Bei uns immer die wichtigsten Verkehrsmeldungen. Zuerst auf den Straßen, da läuft's, aber Obacht, es wird geblitzt. In Halblech, Steingadener Straße, Friedberg-Eichacher Straße und Schongau ist dabei mit der Marktoberdorfer Straße. Wenn ihr noch was entdeckt, gern Bescheid sagen.
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1: Ja, und was soll ich sagen? Die Traumküche 2026 ist rausgegangen. Die Radio Fantasy Community hat abgestaubt. 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

0: Radio Fantasy. 7:10 haben wir es. Yes, es ist Freitag.
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0: Die ganze Woche haben wir mit euch um genau diese Uhrzeit um eure Traumküche 2026 gespielt. Wort entdecken, Traumküche einchecken. Und die Kim aus Augsburg-Lechhausen braucht unbedingt die Traumküche 2026. Und was soll ich sagen, sie hat's gerockt.
2: Ich ziehe jetzt mit meinem Freund zusammen.
3: Ja.
2: Und wir haben eigentlich alles außer eine Küche. Deswegen ist eine Küche ein super, super toller Ort für uns, weil wir immer zueinander finden. Weil ich schnippel, ich mache Geschirr, er kocht, er würzt.
3: Dream Team.
2: Das ist
3: cool.
2: Dream Team.
3: Hier ist der Satz, danach bitte dein geheimes Wort. Ich bin wahrscheinlich der Einzige, der die im Schrank über der Spüle lagert.
2: Oh, ich würde Zahnstocher sagen. Und wenn Zahnstocher nicht richtig ist, dann esse ich einen Besen.
0: Dann isst du einen ganzen Besen.
3: Guten Appetit.
2: Von mir.
3: Liebe Kim.
2: Ja.
3: Hör mal zu. Ich bin wahrscheinlich der Einzige, der die Zahnstocher im Schrank über der Spüle lagert.
2: Oh mein Gott. Oh
3: es
2: mein
3: ist
2: Gott.
3: Richtig!
2: Oh mein Gott, ich heule. Oh Gott.
0: Kim, du bist auf das geheime Wort gekommen. Dir gehört die Traumküche.
2: Oh mein Gott, danke schön. Oh mein Gott. Oh mein Gott, ich zitter. Oh Gott. Oh mein Gott, ist das ein toller Tag.
0: Also ich glaube, für die Kim aus Augsburg-Lechhausen kann man sich nur mitfreuen. Sie hat kein Wort mehr rausgebracht. Der ganze Körper hat gezittert. Und auch Kims Eltern waren total emotional. Mama Edi gleich um 7.20 Uhr hier in der Show.
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Wachgetrommelt am Freitagmorgen. Hier ist Radio Fantasy. 7:15 haben wir es und wir gehen in Richtung Wochenende. Da steht uns Großes bevor. Angela Merkel erhält heute Abend den Elisabeth-Preis in Augsburg. Der steht für ein respektvolles Miteinander. Und ab morgen sind dann Bundestrainer Jürgen Klopp und die Nationalmannschaft einfach in Augsburg. Grund ist natürlich das Deutschland-Griechenland-Spiel dann am Sonntagabend. Und das Wetter kann sich wirklich sehen lassen. Heute bis zu 18 Grad drin. Aktuell aber noch ziemlich zapfig. Wir haben 3 Grad in Mehring. 2 sind's in Bobingen aktuell. Am Wochenende dann Temperaturen über 20 Grad und wir schauen noch schnell auf die Straßen, die neuesten Blitzer. In Augsburg steht einer, Neuburger Straße, danke dir Tobi fürs Melden, und Obacht in Friedberg auf der Eicherer Straße wird auch noch geblitzt. So, jetzt der Sound, der den Sommer 2026 darstellt, das ist Golden Summer von Loy und David Puentes. Immer die besten neuen Hits.

0: Fantasy-Community in den Wahnsinn treibt. Das ist der Freitagmorgen, 20 nach 7 haben wir es gleich. Resi und Nick, die Radio-Fantasy-Morgenshow. Ja, die Kim aus Augsburg-Lechhausen hat ihre Chance gestern genutzt und hat die Traumküche 2026 abgeräumt.
1: Ich würde Zahnstocher sagen.
2: Du sagst Zahnstocher.
3: Mhm. Oh, es ist richtig!
1: Oh mein Gott, ich heule. Oh mein Gott, danke schön. Oh mein Gott.
0: Hat sich so sympathisch gefreut, die Kim. Jetzt zieht sie mit ihrem Freund Emre zusammen und da kommt die Traumküche einfach perfekt gelegen. Die Mama von der Kim, die Ildi, die war gestern live dabei, als es passiert ist. Sie hat mitgefiebert, direkt vor dem Radio.
4: Dankeschön. Ja, ich wollte auch schon schreiben euch, dass ich freue mich, dass meine Tochter gewonnen hat. Ich habe auch probiert, aber ich bin immer nicht durch.
0: Ja, was hast du gemacht, als du zugehört hast, als du dann gecheckt hast, die Kim, meine Tochter, ist jetzt gerade live im Radio?
4: Oh ja, ich habe geweint mit meinem Mann zusammen, weil wir frei haben. Und wir haben immer gehört Radio, weil wir haben gehofft, dass Kimberly kommt. Und Dann haben wir auf einmal gehört Name. Und dann habe ich, zu meinem Mann gesagt, unsere Schatz ist im Radio.
0: Die ganze Familie glücklich gemacht. Die Traumküche 2026 geht zu Kim nach Augsburg-Lechhausen. 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
12: 7:26 Uhr, das ist der Freitag.

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1: Es ist ganz arg kalt heute Morgen. Wir haben 4 Grad in Neuses, 3 sind's in Adelshausen. Und Markus hat die weiteren Aussichten.
2: Ja, das verschmerzen wir jetzt ganz gut, ne? Wenn eben heute Morgen das noch ein bisschen frischer ist. Sonnig wird es den ganzen Tag dafür mit 18 Grad die Maxi-Werte. Und das Wochenende ist ein Knaller mit super viel Sonnenschein. Und vor allem auch, naja, es sind so quasi badetaugliche Temperaturen. Der Sonntag mit knapp 25 Grad. Wenn das Wasser jetzt nicht ganz so kühl ist, ja, glaube ich, geht's nochmal.
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2: So ist das. 7:30 haben wir es. Einen schönen guten Morgen. Seit Monaten ächzt Deutschland unter den hohen Spritpreisen. Heute soll der Weg freigemacht werden für einen neuen Tankrabatt. Der Bundestag stimmt also über die Entlastungsmaßnahme für uns Autofahrer ab. Anschließend soll das Gesetz auch den Bundesrat passieren. Von Oktober bis Jahresende soll dann die Energiesteuer auf Diesel und Benzin um 17 Cent pro Liter gesenkt werden.
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2: Die Stadt Augsburg hat ihn schon, jetzt zieht der Landkreis Augsburg mit einem neuen WhatsApp-Kanal nach. Bürger können also den kostenlos abonnieren und aktuelle Infos direkt auf ihr Smartphone erhalten. Der Kanal informiert über Verkehrsbehinderungen, aktuelle Gefahrenmeldungen und offene Arbeitsstellen im Landratsamt. Wichtig zu wissen, eure persönlichen Daten sind sicher. In den USA muss ein Rennpferd umbenannt werden, gibt sich das mal einer. Sein ursprünglicher Name, Austrian Painter, also österreichischer Maler. Und das könnte aber als Anspielung auf Adolf Hitler verstanden werden. Da wurde sich beschwert, ja, so ist das eben. Der Besitzer erklärt aber, die Familie seiner Frau stammt aus Österreich und er hat das Pferd nach deren Lieblingsmaler, dem Gustav Klimt, benannt.
1: Haben wir keine anderen Probleme, oder? Nein, gar nicht.
2: Ja, und genau dieser Beutezug geht gerade viral. 4 vermummte Männer haben nämlich aus einem Weingut in Italien mehr als 3000 Flaschen guten, teuren Barolo geklaut. Wert der Ware mehrere 100.000 Euro. Und die Diebe waren ganz offensichtlich richtig gut vorbereitet. Die haben nämlich sogar einen Gabelstapler benutzt und die Flaschen mit 2 Lieferwagen des Weinguts abtransportiert. Na, also die waren da echt gut vorbereitet. Jetzt fehlt jede Spur noch von ihnen. Falls euch aber mal so ein richtig leckerer und auch scheinbar teurer Barolo angeboten wird, ja, dann ja, vielleicht mal bei der Polizei melden.
1: Einfach mal nachfragen, ja.
2: Ja.
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1: 7.32 Uhr haben wir es. Bei uns immer die wichtigsten Verkehrsmeldungen. Zuerst auf den Straßen schaut es gut aus. Ihr habt freie Fahrt in Richtung Arbeit und dann später in Richtung Wochenende. Die neuesten Blitzer. In Augsburg-Stadtbergen steht einer. Hagenmäder Straße. Augsburg-Hammerschmiede Mühlhauser Straße. In Donauwörth in der Neudegger Straße wird geblitzt. Und Obacht in Schongau Marktoberdorfer Straße.
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1: Freitag ist es und das ist der Tag für alle Swifties. Das neue Taylor Swift Album ist raus. Die Deluxe-Version von The Life of a Showgirl nennt sich dann The Encore mit 4 neuen Songs. Wir hören den ganzen Morgen schon rein. Und jetzt für euren Freitagmorgen ein Song, der vom Beat her einfach schon nur glücklich macht, heißt Cleveland. Da kommt ja Taylor Swifts Ehemann Travis Kelce her. Cleveland, jetzt hier auf Radio Fantasy, feiert Radio-Premiere. Immer die besten neuen Hits. Startet gut rein in den Freitag. Wir sind bald

7.38 Uhr, Resi und Nick, die Radio Fantasy Morgenshow. Wir starten rein in Richtung Wochenende und es wird ein großes Wochenende für Augsburg. Bundestrainer Jürgen Klopp kommt ab morgen hierher nach Augsburg zusammen mit seiner Nationalmannschaft. Das Spiel dann am Sonntagabend Deutschland gegen Griechenland. Das ist ein Spiel der Nations League und wir heißen ihn herzlich willkommen in Augsburg, haben auf Insta auch ein Video hochgeladen, wo wir die verschiedensten Leute dann mit drin haben. Den König von Augsburg, der Servus Kloppo sagt. Und

0: Radio Fantasy Team. So, so schaut das Wochenende aus und was wir sonst noch anstellen am Wochenende, das checken wir jetzt.
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0: Ja, in Mindelheim ist richtig was los heute Abend. Wir haben die Altstadtnacht, die schön beleuchtete Mindelburg. Und in der Mindelheimer Altstadt haben wir dann Live-Musik. Ihr könnt shoppen gehen und was Leckeres essen. Und das Beste ist, der Eintritt ist frei für die Altstadtnacht in Mindelheim.
2: Motto am Samstag dann, Kempten kann. Sport- und Familientag mitten in der Innenstadt in Kempten. Richtig was geboten. Fußball, Dart und andere Ballsportarten. Tanz und Kreativ. Workshops. Es wird eine Kletterwand geben, wo wir dann runterfallen können, wir zumindest.
0: Und falls ihr noch mehr Input braucht für euer Wochenende, einfach bei uns auf Insta vorbeischauen. Also selbst wenn du joggen hast, das Event ist so cool, dass du dir hier denkst, soll ich einfach mitjoggen? Soll ich es einfach riskieren? Augsburgs nächster Run and Rave steht heute an. Am Kuse auf dem Parkplatz heute ab 18 Uhr, das ist der Treffpunkt und dann wird gejoggt. Und zwar nach Augsburg-Lechhausen zur Floßlände, um da dann Fat Party zu machen.
2: Wer von euch kennt noch Luna? Dieses Bailando, Bailando. Das gibt's am Samstag live im Kesselhaus in Augsburg. Die Bravo Hits Mega Show mit den 90ern und 2000ern ab 21 Uhr. Tickets 17 Euro.
0: Und in Neuses wird dieses Wochenende gar nicht gekocht, weil es gibt das Schmeckfestival, was gleichzeitig auch noch das Weinfest ist in Neuses.
2: Das finde ich gut.
0: Das geht noch bis Sonntag auf dem Volksfestplatz, geht um 11 Uhr los, der Eintritt ist frei und du kannst dich da durch die internationale Küche einfach durchessen.
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sind heute drin. Viel Sonne ist am Start und auch am Wochenende Sonne und Temperaturen über 20 Grad. Die neuesten Blitzer im Fantasyland, Augsburg, Hammerschmiede, Mühlhauser Straße, in Donauwörth in der Neudecker Straße und Obacht in Schongau, Marktoberdorfer Straße wird auch noch geblitzt. Hier ist Radio Fantasy, jetzt mit Calvin Jones und Piano.

0: Basi und Nick, die Radio Fantasy Morgenshow. 7.51 Uhr haben wir es am Freitag. Weißt du schon, was du 2036, 2040 oder vielleicht 2044 machst?
1: Ach so, Olympia, oder?
0: Ja, genau. Hast sofort gerochen. Es geht um die Olympischen Spiele in Deutschland. Da wird ja gerade so ein bisschen ausgekartelt, welche Stadt will sich überhaupt bewerben für eins dieser Jahre.
1: Geht es dir da auch immer so, dass du dir im Endeffekt eigentlich nur denkst, sobald du Olympia schaust, wie unsportlich bin ich eigentlich? Hast du da auch so mit so einem leichten Anflug von Komplexen manchmal zu tun dann?
0: Nee, eigentlich nicht, weil ich bin ja so drahtisch und sportlich und so schön wie die ganzen Olympioniken.
1: Ja, schön,
0: ja. Ich schaue es ehrlich gesagt einfach nicht. Das ist mein Thema. Aber ich fände es cool, weil ich glaube, in Augsburg würden wir auch viel davon merken, dass wenn die Olympischen Spiele dann in München sind, dass dann auch viel irgendwie hier so los ist. Von dem her fände ich es schön, so vom Vibe her, aber ob die jetzt 2,20 Meter hochspringen oder 2,50
1: Meter, ist dir dann auch
0: nicht
1: wurscht.
0: Ihr seid schön für alle euch. Sportlicher als ich. Chapeau.
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18: 3 Minuten vor 8. Das ist der Freitag.

0: 2 sind in Adelshausen und Markus hat die weiteren Aussichten.
1: Das wird noch heute. Der Zwiebellook ist auf jeden Fall gefragt. Warum? Heute viel Sonnenschein, die Maxi-Werte bei 18 Grad. Wer sich dann in der Sonne aufhält, wird schwitzen, so viel ist sicher. Und am Wochenende sind Ausflüge geplant und nutzt dieses super Wetter nochmal aus. Heute, also das Wochenende, auch sonnig bei 22 bis 25 Grad am Sonntag.
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1: Ganz genau, 8 Uhr haben wir es. Euch einen schönen guten Morgen. Schüler wollen heute auf die Straße gehen, um gegen eine mögliche Wehrpflicht zu demonstrieren. Wie die Initiative Schulstreik gegen Wehrpflicht sagt, sind bundesweit gut 100 Demos geplant. Man will so lange streiken, bis eine Wehrpflicht vom Tisch ist, sagt man. Das Gesetz über den neuen Wehrdienst sieht ja eben erstmal vor, dass junge Männer ab dem Jahrgang 2008 verpflichtend zur Musterung müssen.
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1: Und das ist eine gute Nachricht für Schüler und Radler. Ab November wird die Hallstraße in Augsburg zur ersten echten Fahrradstraße der Stadt. Der Bauausschuss des Stadtrats hat die Entscheidung getroffen, um die Sicherheit der Schüler zu erhöhen. Der Abschnitt zwischen den Verkehrsinseln wird für Autos gesperrt, nur noch Radler dürfen durch. Nach 6 Monaten soll ein Bericht klären, wie sich das auf den Verkehr in der südlichen Innenstadt auswirkt. Die Augsburger Panther haben im 3. Spiel der Saison den 2. Sieg jetzt eingefahren. Bei den Iserlohn Roosters hat der IV am Abend also mit 3:2 nach Penaltyschießen gewonnen. Sportmann Dani, wie geht's denn jetzt am Wochenende weiter?
3: Ihr kennt das, wenn es gegen einen Rivalen geht, dann bist du doppelt motiviert. Am Sonntag das nächste Heimspiel unserer Augsburger Panther im Kurt-Frenzel-Stadion. Erstes Bulli um 16.30 Uhr. Zu Gast sind unsere Lieblingsgegner, die Kölner Haie. Die 3 Punkte bleiben in Augsburg. Das waren die aktuellen Infos zu den Panthern.
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1: Und das geht gerade viral. Ein Fußballplatzwart, der hat für einen richtigen Brüller gesorgt und das Video, das geht gerade echt durch die Decke im Netz. Der hat nämlich eigentlich nichts anderes gemacht als seinen Job. Also er hat die Spielfeldlinien des 16ers mit einem Kreidewagen weiß nachgefahren, damit eben alles wieder schick ist fürs Spiel zwischen dem SV Bohlingen 2 gegen den SV Geilingen. Plötzlich allerdings, als er mitten bei der Arbeit ist, ja, schnallt er, dass da Mannschaften auf dem Spielfeld sind.
0: Was?
1: Und irgendwie sah das so aus, so, oh mein Gott, die spielen ja schon.
0: Hä, die wärmen sich gar nicht auf, sondern es ist schon ein richtiges Spiel. Ich versuche, ja, Tore zu schießen.
1: Keine Ahnung, was der sich dabei gedacht hat. Vielleicht hat er auch Kopfhörer aufgehabt. Das sieht man ja nicht, wenn es so Knöpfe waren zum Beispiel. Auf jeden Fall, die Fans waren dann eben mit ihm eher beschäftigt, haben ihn gefilmt. Ja, als er das geschnallt hat, ist er mit seinem Kreidewagen, wohl auch kreidebleich, ja, war super schnell vom Spielfeld gerannt.
0: Witzig, ja.
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0: 3 Minuten nach 8 haben wir es. Bei uns immer die wichtigsten Verkehrsmeldungen zuerst. Auf den Straßen habt ihr freie Fahrt in Richtung Arbeit und dann auch in Richtung Wochenende hoffentlich bald. Die neuesten Blitzer, in Unterdiesen steht einer in der Bahnhofstraße. Danke dir, Sabrina, fürs Melden. Augsburg, Hammerschmiede ist dabei mit der Mühlhauser Straße. In der Augsburger Maxstraße wird geblitzt und in Donauwörth steht einer in der Neudecker Straße.
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0: Ja, was soll ich sagen? Wir haben jeden Morgen mit euch gerätselt um 6, um 7 und um 8 Uhr. Habt ihr um eure Traumküche 2026 gespielt? Und gestern hat es dann endlich geklappt. Was war jetzt das geheime Wort und wer konnte das erraten, was der Nick da im Schrank über der Spüle hat? Wir klären es gleich in 5 Minuten hier in der Show.
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0: Freitag. 10 nach 8 haben wir es halb.
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0: Und um genau diese Uhrzeit ist es gestern passiert. Wort entdecken, Traumküche einchecken. Die Kim aus Augsburg-Lechhausen hat's gerockt. Sie hat die Lösung auf diesen Satz hier parat gehabt.
2: Ich bin wahrscheinlich der Einzige, der die im Schrank über der Spüle lagert.
0: Ja, und das waren die Zahnstocher. Glückwunsch nochmal an dich, Kim. Sag mal, dein Freund Emre und du, ihr zieht jetzt zusammen. Wisst ihr schon, wie eure Traumküche aussehen soll?
3: Wir würden gerne eine schöne, dunkle Küche bei uns in die Küche stellen. Sehr

0: fliehen. Also mit so Türen ohne Henkel, weil das alles immer so mächtig ist in dem Raum.
1: Oh, das klingt mega schön.
0: Und ich werde auf jeden Fall meine Zahnstocher im Schrank über der Spüle lagern. Diese Zahnstocher auch wirklich nur da, sonst würde es sich nicht richtig anfühlen.
1: Die Zahnstocher kommen natürlich in den Oberschrank über die Spüle, weil immerhin damit hast du die Traumküche 2026 abgestaubt. Sucht euch was ganz, ganz Tolles raus, richtet euch eure erste gemeinsame Wohnung einfach ganz toll ein. Nochmal Glückwunsch vom ganzen Team von Radio Fantasy.
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pfeifend in Richtung Wochenende. Das ist der Freitag hier auf Radio Fantasy. 8.13 Uhr haben wir es. Passt bitte gut heute auf euch auf. Es ist super frisch. Es ist einfach Erkältungswetter. Den Nick hat es leider schon erwischt. Gute Besserung an der Stelle. Heute schön sonnig. Bis zu 18 Grad sind drin, aber aktuell noch richtig, richtig frisch. Wir messen 2 Grad in Augsburg am Hauptbahnhof. 3 sind es aktuell in Buchloe. Und es wird geblitzt heute Morgen. In Augsburg steht einer Firnhaberau Kuckuckweg. In Unterdießen steht einer in der Bahnhofstraße. Und Blitzer in Donauwörth Neudeggerstraße. Das ist der Freitag. Schönen guten Morgen.

0: Ist der Freitagmorgen. Resi und Nick, die Radio Fantasy Morgenshow. Hi, neuer Blitzer am Start. Danke dir, Daniela, fürs Melden. In Stadtbergen steht er in der Hagenmäderstraße. Gute Fahrt euch in Richtung Wochenende. Und das Wochenende wird groß in Augsburg. Heute schon mal Angela Merkel in Augsburg. Sie bekommt den Elisabeth-Preis. Den gibt's für ein respektvolles Miteinander von der Caritas überreicht. Und ab morgen dann neuer Bundestrainer Jürgen Klopp am Start zusammen mit der Nationalmannschaft. Der Grund ist natürlich das Spiel am Sonntagabend, Deutschland gegen Griechenland. Und wir haben extra ein Begrüßungsvideo für Kloppo und Co. aufgenommen mit dem König von Augsburg, mit Oberbürgermeister Florian Freund und mit dem kompletten Team von Radio Fantasy. Schaut euch das gerne an auf Insta.
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20: Schönen Freitag euch, 8:24 Uhr.
21: Robin Schulz, Top

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0: klingt der Freitag. Wow.
1: Ja.
2: Schönen guten Morgen.
1: Morgen.
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2: Es ist ganz arg kalt heute Morgen. Wir haben 4 Grad in Neuses, 3 sind's in Adelshausen. Und Markus hat die weiteren Aussichten.
1: Ja, wer mit Schal und Ohrschützer heute früh rumläuft, kann ich verstehen. Das darf aber später abgelegt werden, denn heute viel Sonnenschein bei Maxi-Werten um 18 Grad. Das wird garantiert auch die Angela Merkel freuen, ne? Unsere Altkanzlerin, die kommt heute nach Augsburg ins Rathaus. Bei bestem Wetter auch am Wochenende sieht es noch super aus, bei 22 bis 25 Grad. Super Ausflugswetter oder auch Badewetter, wer auf sowas noch Bock hat, ja,

0: alles kein Problem.
1: Cheers Radio Fantasy am Freitagmorgen. Jetzt alles, was heute früh wichtig ist, mit Markus.
0: Ganz genau, 8:30 haben wir's. Seit Monaten ächzen wir ja schon unter den hohen Spritpreisen. Heute soll der Weg freigemacht werden für einen neuen Tankrabatt. Der Bundestag stimmt jetzt über die Entlastungsmaßnahme ab. Anschließend soll das Gesetz auch den Bundesrat passieren. Von Oktober bis Jahresende soll dann eben die Energiesteuer auf Diesel und Benzin um 17 Cent pro Liter gesenkt werden.
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0: Die Stadt Augsburg hat ihn schon, jetzt zieht der Landkreis Augsburg mit einem neuen WhatsApp-Kanal nach. Bürger können also den kostenlos abonnieren und aktuelle Infos direkt auf ihr Smartphone erhalten. Der Kanal informiert über Verkehrsbehinderungen, aktuelle Gefahrenmeldungen und offene Arbeitsstellen im Landratsamt. Wichtig zu wissen, eure persönlichen Daten sind sicher. In den USA muss ein Rennpferd umbenannt werden. Es gibt also ganz wichtige Probleme. Sein ursprünglicher Name Austrian Painter, also österreichischer Maler. Und das könnte als Anspielung auf Adolf Hitler verstanden werden. Da kam jedenfalls eine Beschwerde. Der Besitzer erklärt jetzt, die Familie seiner Frau stammt eben aus Österreich. Und er hat das Pferd nach deren Lieblingsmaler Gustav Klimt benannt. Also ganz harmlos.
1: Ja.
0: Und dieser Beutezug geht gerade viral, das weniger harmlos. Vier vermummte Männer haben nämlich aus einem Weingut in Italien mehr als 3000 Flaschen guten, teuren Barolo geklaut. Wert der Ware mehrere 100.000 Euro. Die Diebe waren auch ganz offensichtlich richtig gut vorbereitet. Die haben nämlich einen Gabelstapler benutzt und die Flaschen mit zwei Lieferwagen des Weinguts auch noch abtransportiert. Bislang, muss man sagen, fehlt jede Spur von denen.
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1: 8.32 Uhr haben wir es bei uns. Immer die wichtigsten Verkehrsmeldungen zuerst. Vorsicht bitte auf der A7 Richtung Füssen zwischen dem Dreieck Hittistetten und Föhringen. Hier liegt ein Autoreifen auf der Fahrbahn. Die neuesten Blitzer. Stadtbergen, Hagenmäderstraße. Danke dir, Daniela, fürs Melden. In Landsberg steht einer, Ahornallee. Kempten ist dabei mit der Madlenerstraße und Augsburg, Firnhaberau, der Kuckuckweg.
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1: Hey, das ist der Freitag und der ganze Morgen ist schon wunderschön für alle Swiftie-Fans. Taylor Swift hat pünktlich um Mitternacht neues Album rausgebracht. Die Deluxe-Version von The Life of a Showgirl nennt sich dann The Encore mit 4 neuen Songs drauf. Und wir hören den ganzen Morgen schon rein. Jetzt für euch Taylor Swift mit Patient Zero. Immer die besten neuen Hits. Ihr hört Radio Fantasy. Schönen Freitag. Guten Morgen.

0: Freitag. 8.38 Uhr haben wir es, ihr hört Radio Fantasy. Und was war das gestern für ein cooler Tag? Die Kim aus Augsburg-Lechhausen hat sich die Traumküche 2026 gesichert.
1: Ich würde Zahnstocher sagen.
2: Du sagst Zahnstocher.
3: Mhm. Oh, es ist richtig!
1: Oh mein Gott, ich heule. Oh mein Gott, danke schön. Oh mein Gott.
0: Die Kim aus Augsburg-Lechhausen hat einfach das geheime Wort erraten. Damit hat sie sich die Traumküche 2026 gesichert. Jetzt ist ein Tag vergangen. Liebe Kim, hi, wie geht's dir denn heute?
1: Hi. Ja, ich freue mich ganz dolle.
0: Ja?
1: Ach, ich kann es noch nicht glauben. Ich bin immer noch sehr aufgeregt, aufgelöst. Jeder, der mich fragt, wie es mir geht, die haben alle das mitbekommen. Ich fange jedes Mal wieder an zu weinen. Ich bin ein sehr emotionaler Mensch.
0: Ja, aber lass es raus, ist doch super cool. Du hast es einfach gerockt zusammen mit deinem Freund Emre. Wie seid ihr auf die Lösung Zahnstocher gekommen?
1: Wir saßen zu Hause und jeden Tag, als ein neuer Hinweis kam, wir haben uns das alles zusammengeschrieben auf dem Blog. Und dann haben wir gesagt, das kann nicht sein. Was haben wir alles in der Küche? Wo lagern wir unsere

0: Sachen. Ja. Und dann habe ich gesagt, also ich habe meinem Partner gesagt, Schatz, das muss der Zahnstocher sein. Und dann meinte er, ja, dann probier es morgen.
1: Wow, und dann hast du es einfach gerockt. Herzlichen Glückwunsch an dich und an deinen Freund Emre. Und für die komplette Radio Fantasy Community geht's nächste Woche schon weiter. Am Montag spielen wir mit euch jeden Morgen um 8 Uhr um das neue iPhone 18 Pro. Das ist der Hammer. Ja, bei uns in der Show.

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0: Drive safe in Richtung Arbeit, drive safe in Richtung Wochenende dann. Heute ist Freitag, schönen guten Morgen, 8.50 Uhr haben wir es. Und was wir am Wochenende anstellen, checken wir jetzt.
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0: Also selbst wenn du joggen hast, das Event ist so cool, dass du dir hier denkst, soll ich einfach mitjoggen? Soll ich es einfach riskieren? Augsburgs nächster Run and Rave steht heute an. Am Kuhsee auf dem Parkplatz, heute ab 18 Uhr, das ist der Treffpunkt. Und dann wird gejoggt, und zwar nach Augsburg-Lechhausen zur Floßlände, um da dann Fat Party zu machen.
2: Wer von euch kennt noch Luna? Dieses Bailando, Bailando. Das gibt's am Samstag live im Kesselhaus in Augsburg, die Bravo-Hits-Mega-Show mit den 90ern und 2000ern ab 21 Uhr. Tickets 17 Euro.
0: Und in Neuses wird dieses Wochenende gar nicht gekocht, weil es gibt das Schmeckfestival, was gleichzeitig auch noch das Weinfest ist in Neuses.
2: Das finde ich gut.
0: Das geht noch bis Sonntag auf dem Volksfestplatz, geht um 11 Uhr los. Der Eintritt ist frei und du kannst dich da durch die internationale Küche einfach durchessen.
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0: Es ist kurz vor neun.
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0: Also wenn ich mir die Temperaturen so anschaue, Markus, aktuell 7 Grad am Augsburger Hauptbahnhof, 6 noch in Wörishofen. Wie ist denn der Sprung da zum Wochenende möglich? Ist ja unglaublich.
3: Ja, es ist grandios, vor allem der Sonntag, weil er ja mit so knapp 25 Grad noch dabei ist.
0: Ja.
3: Montag sogar ist noch ein bisschen wärmer, ne? Also da bäumt sich jetzt der Sommer nochmal so richtig auf, bevor es dann in den goldenen Herbst übergeht oder goldenen Oktober. Also auf jeden Fall Ausflüge planen, heute mit 18 Grad Sonne und wie gesagt, das Wochenende auch super mild bei super viel Sonnenschein.
0: Mega schön. Hier ist Radio Fantasy. Jetzt in 60 Sekunden alles, was an diesem Freitagvormittag wichtig ist mit Markus.
3: Ganz genau. 9 Uhr haben wir es. Schüler wollen heute auf die Straße gehen, um gegen eine mögliche Wehrpflicht zu demonstrieren. Bundesweit sind gut 100 Demos geplant. Man will eben

lange streiken, bis eine Wehrpflicht vom Tisch ist, heißt es. Ab November wird die Hallstraße in Augsburg zur ersten echten Fahrradstraße der Stadt. Der Bauausschuss will damit die Sicherheit der Schüler erhöhen. Der Abschnitt zwischen den Verkehrsinseln wird dann für Autos gesperrt. Und der Bundestag stimmt heute über den neuen Tankrabatt ab. Die Regierung will damit die Autofahrer entlasten.

0: wichtigsten Verkehrsmeldungen zuerst. A7 Richtung Füssen zwischen dem Dreikittestätten und Föhringen. Vorsicht, ein Autoreifen. Und dann haben wir einen Unfall auf der A8 Fahrt Richtung München zwischen dem Rastplatz Scharenstätten und Ulm Nord. Hier sind ebenfalls Reifenteile auf der Fahrbahn. Vorsichtig fahren. Die neuesten Blitzer in Staatsbergen auf der Hagenmäder Straße, in der Finnhaber Au auf dem Kuckuckweg und in Augsburg auf der Maximilianstraße. Außerdem Hammerschmiede Mühlhauser Straße.
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0: 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Hallo Welt. 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
1: Und jetzt mit Teddy Swims. Und der hat was vor im neuen Jahr in 2027. Da soll es ein neues Album geben und eine UK-Tour. Also ganz schön was los. Und ihr hört ihn jetzt direkt bei uns, Mr. Know-It-All. Und den bauen wir jetzt Instrument für Instrument zusammen auf. Teddy Swims für euch. Da haben wir natürlich erstmal Drums. Bass darf nie fehlen, ganz wichtig. Gitarre,

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1: Der Hitvormittag, jeden Tag mit der meisten Musik, jetzt mit One Republic, und die wurden gerade am Luganer See gesichtet. Die waren tatsächlich da, um ihr neues Video aufzunehmen. Hier für euch jetzt mit Need Your Love.

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15: Es ist 9:30. Und so schön klingt Radio Fantasy in 2 Minuten schon wieder mit Gracie Abrams, Look at My Life. Wir spielen immer die besten neuen Hits und die meisten beim Hitvormittag.
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1: 8 Grad am Augsburger Hauptbahnhof, 7 Grad in Adelzhausen. Die Maxiwerte heute liegen bei schönen 19 Grad. Die Sonne scheint und dann wird es immer noch schöner. Das Wochenende total schön und der wärmste Tag ist dann der Montag mit bis zu 27 Grad.
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1: Ein Servus auf die Straßen. Bei uns immer die wichtigsten Verkehrsmeldungen. Zuerst A8 Richtung München. Zwischen dem Rastplatz Scharenstetten und Ulm-Nord laufen Bergungsarbeiten am Fahrbahnrand. Und im weiteren Verlauf immer mal wieder Stocken zwischen Zusmarshausen und Adelsried wegen Kanalbauarbeiten auf der linken Spur. Die neuesten Blitzer in Augsburg auf der Maximilianstraße. In der Fürnhaberau auf dem Kuckuckweg. In der Hammerschmiede auf der Mühlhauser Straße. Blitzer in Stadtbergen auf der Hagenmeder-Straße und in Landsberg auf der Ahornallee.
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1: Weil Musik uns glücklich macht, bekommt ihr beim Hitvormittag nicht nur jeden Tag die meiste Musik, sondern auch noch einen Extra-Hit obendrauf. Und das ist der Powerhit. Und der kommt heute von Olivia Rodrigo, die sich in ihrer Kindheit, hat sie gesagt, oft einsam gefühlt hat. Und da war dann Musik so ihr Zufluchtsort. Und vielleicht auch ein wenig ihre Rettung. Und das gibt sie jetzt an euch weiter. Hier ist Olivia Rodrigo mit dem Zufluchtsort Drop Dead auf Radio Fantasy. Immer die besten neuen Hits.

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1: Und dieser Hit katapultiert uns zurück ins Jahr 2007, als die Mehrwertsteuer von 16% auf 19% stieg und im öffentlichen Nahverkehr nicht mehr geraucht werden durfte. Crazy Vorstellung, dass man früher im Zug rauchen konnte. Hier ist der Throwback-Hit von Rihanna, Don't Stop the Music. Das ist Radio Fantasy.

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19: Es ist kurz vor 10.
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21: Jetzt wird's ja langsam mit den Temperaturen. Ein Sprung auf 10 Grad am Augsburger Hauptbahnhof. 10 Grad ebenfalls in Mehring. Markus, ich glaube, uns erwartet ja ganz viel Sonne, ne?
22: Mega viel Sonne. Also die Wolken sind heute tatsächlich mal echt komplett passé. Das sieht aber auch schon das ganze Wochenende so aus. Ist natürlich hervorragend, ne? Wenn die Altkanzlerin Angela Merkel heute nach Augsburg ins Rathaus kommt, dann ist sonniges Wetter am Start. 18 Grad die Maxi-Werte heute, am Wochenende 22 bis sogar 25 Grad am Sonntag.
21: Augsburg weiß halt, wie Wetter geht, gell? 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Jetzt in 60 Sekunden alles, was an diesem Freitagvormittag wichtig ist. Mit Markus.
22: Ganz genau. 10 Uhr haben wir. Schulstreik gegen Wehrpflicht. So heißt die Initiative, die Schüler in Deutschland aufgerufen hat, auf die Straße zu gehen. Insgesamt 100 Demos sind für heute geplant. Die Stadt Augsburg hat ihn schon. Jetzt zieht der Landkreis Augsburg mit einem neuen WhatsApp-Kanal nach. Der kann kostenlos abonniert werden. Der Kanal informiert dann über Verkehrsbehinderungen und auch offene Stellen im Landratsamt. Und in München ist ein 7-jähriger Junge beim Spielen

0: einer Papiermülltonne eingesperrt worden. Viola, das war ein Albtraum. Ein Freund konnte die Tonne dann auch nicht mehr öffnen, auch die Mutter nicht. Und so musste die Feuerwehr am Ende ran. Allerdings, der Junge konnte dann auch schnell befreit werden und das Ganze unverletzt.
1: Wie sagt man immer, new fear unlocked, also neue Angst freigeschaltet. Ja, danke.

0: zwischen euch auf der Maximilianstraße, dann in der Firnhaber Au auf dem Kuckuckweg. Ich muss das immer so lustig sagen, ich weiß auch nicht, kann mir da nicht helfen. In der Hammerschmiede auf der Mühlhauser Straße, Stadtbergen, Hagenmeder Straße und Kempten, Madeliner Straße.
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0: Und hier ist Viola. Hallo Welt. 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Und währenddessen hört ihr den Hitvormittag natürlich jeden Tag mit der meisten Musik. Wir starten auch jetzt wieder mit 3 Hits am Stück. Der großartige Tame Impala. Der

Radio Fantasy, hallo. Das ist ja ein Wochenende der Prominenten in Augsburg. Heute ist Angela Merkel zu Gast im frisch sanierten Goldenen Saal im Augsburger Rathaus und bekommt den Elisabeth-Preis überreicht. Den bekommt sie für ihre Haltung, Verantwortung und ihren Einsatz für Solidarität und Menschlichkeit. Und morgen reist er dann Jürgen Klopp samt Fußballnationalmannschaft an, um am Sonntag in der WWK Arena gegen Griechenland zu spielen. Also da ist was los bei uns in Augsburg. Schaut dazu gerne immer wieder die News auf dem Radio Fantasy Insta-Account an. Und da haben wir euch auch ein Begrüßungsvideo für Klopp gepostet. Und weitere Prominenz, jetzt natürlich musikalisch Radio Fantasy. Immer die besten neuen Hits und jeden Tag die meisten beim Hit-Vormittag. Und hier ist Ariana Grande mit Hate That I Made You Love Me. Schönen Freitagvormittag euch.

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1: Wenn aus Schulfreunden Musiker werden, dann kann was Großartiges dabei rauskommen. The Bowser sind im Oktober übrigens in Berlin und Köln, aber ist ja ganz schön weit weg. Deshalb jetzt hier für euch mit Magnetic. Der Hitvormittag jeden Tag mit der meisten Musik. 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
21: Es ist 22:30, der Hitvormittag mit der meisten Musik in 2 Minuten mit Tiffany Aris. 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
21: Wenn heute am Freitag was fleißig ist, dann sind es die Temperaturen. Die klettern nämlich fleißig nach oben. 11 Grad am Augsburger Hauptbahnhof, 11 Grad in Odelzhausen. Die Maxi wird sie heute. Immerhin schöne 19 Grad. Die Sonne scheint den ganzen Tag und auch die nächsten Tage. Wirklich wahnsinnig schönes Wetter. Am Wochenende sonnig schön, am Montag dann bis zu 26 Grad.
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21: Ein Servus auf die Straßen bei uns. Immer die wichtigsten Verkehrsmeldungen. Zuerst A8 Richtung München zwischen Zusmarshausen und Adelsried. Immer wieder stockend wegen Kanalbauarbeiten auf der linken Spur. Die neuesten Blitzer, da erwischen sie euch auf der Neuburger Straße, dann auf der Mühlhauser Straße, in Oberautmarshausen auf der Hauptstraße Friedberg, Eicherer Straße mit einem Blitzeranhänger und Landsberg auf der Ahornallee.
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0: Die meisten Hits hört ihr jeden Tag hier beim Hit-Vormittag und nach dem KI-Tipp direkt von Cat's Eye. Der KI-Tipp, der erspart euch ab sofort jegliches Mitschreiben und Protokollieren.
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2: Bei Meetings, Vorträgen oder Interviews musst du nichts mehr mitschreiben. Otter AI nimmt das Gespräch auf, schreibt alles mit und erstellt ein Protokoll ganz automatisch. Du kannst währenddessen Stichworte markieren oder Aufgaben notieren. Ideal für Studium, Arbeit oder Teamprojekte. Wenn du lieber zuhörst statt tippst, übernimmt Otter AI das für dich.
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1: Und dieser Hit katapultiert uns zurück ins Jahr 1995, als Windows sein revolutionäres Betriebssystem erstmal präsentierte und Toy Story als erster komplett PC-animierter Spielfilm ins Kino kam. Crazy, oder? Hier ist Wonderwall von Oasis, euer Radio Fantasy.

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19: Es ist kurz vor 11.
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21: Aktuell 11 Grad am Augsburger Hauptbahnhof. Dieselbe Temperatur messen wir auch in Landsberg. Markus, und ich glaube, am Wochenende kann man nochmal die kurzen Hosen rausholen, oder?
22: Ja, wahrscheinlich nicht nur die. Es gehen auch die Flipflops nochmal, vor allem auch am Sonntag. Da haben wir bis zu 25 Grad. Auch der Montag, der bäumt sich nochmal so richtig auf. Na, da kommen wir ja knapp zu den 30 Grad schon hoch. Ne? So, auf jeden Fall richtig schön. Viel Sonne das ganze Wochenende. Plant einen Ausflug, macht irgendwas draußen. Das könnt ihr nämlich in vollen Zügen genießen.
21: So toll. Hier ist Radio Fantasy. Jetzt in 60 Sekunden alles, was an diesem Freitagvormittag wichtig ist, mit Markus.
22: Genau, 11 Uhr haben wir's. Schüler wollen heute auf die Straße gehen, um gegen eine mögliche Wehrpflicht zu demonstrieren. Bundesweit sind etwa 100 Demos geplant. Man will so lange streiken, bis eine Wehrpflicht vom Tisch ist. Ab November wird die Hallstraße in Augsburg zur ersten echten Fahrradstraße der Stadt. Der Bauausschuss will damit die Sicherheit der Schüler erhöhen. Der Abschnitt zwischen den Verkehrsinseln wird dann für Autos gesperrt. Und der Bundestag stimmt heute über den neuen Tankrabatt ab. Die Regierung will damit die Autofahrer entlasten. Von Anfang Oktober bis Ende Dezember sollen die Steuern auf Benzin und Diesel um 17 Cent je Liter sinken.
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21: 1. Servus auf die Straßen. Bei uns immer die wichtigsten Verkehrsmeldungen. Zuerst, da haben wir die A8 Richtung München zwischen Neusitz und Augsburg. Eine Baustelle auf der linken Spur, deshalb immer mal wieder stocken. Sonst alles gut, aber Obacht, die neuesten Blitzer. Da erwischen sie euch in Augsburg auf der Schertlinstraße, in Stadtbergen auf der Hagenmäler Straße. Dann stehen sie auf der Neuburger Straße, auf der Mühlhauser Straße und B17 Richtung Landsberg, ein Abstandsmesserhöhe Königsbrunn.
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1: Und hier ist Viola. Hallo Welt. Na, wer hat Lust auf ein neues iPhone 18 Pro? Wer jetzt im Kopf die Hand gehoben hat, wir haben eins für euch. 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

0: Radio Fantasy Hit Vormittag. Da hört ihr jeden Tag die meisten Hits. Da freut sich schon You Not Us mit Flipside auf euch. Davor der Freakman und da der wichtigste aller Tipps für euch. Hört ganz genau zu, was er sagt, sollte er euch jemals etwas fragen.
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2: Mit einer freundlichen Frage.
3: Ja.
2: Würdest du sagen, so Ideen, die dir tagsüber kommen, die sind eher genital?
3: Schon.
2: Sind schon schlau.
3: Aber sie zu verwirklichen ist schwer. Ich weiß nicht, wo ich mich hinwenden soll.
2: Mit deinen genitalen Ideen?
3: Genau. Mhm.
2: In welchem Schulfach bist du dann so richtig genital?
4: Sport. Macht einfach Spaß. Mhm. Und es hat nicht so viel mit Kopfsache zu tun.
2: Wo liegt denn das Genital?
5: Ich glaube in Richtung Asien.
2: Damit zurück ins Fantasy-Sendestudio.
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Die Radio Fantasy Morgenshow mit Resi und Nick begrüßen die Promis, die am Wochenende in Augsburg zu Gast sein werden. Denn heute bekommt Angela Merkel im Augsburger Rathaus den Elisabeth-Preis überreicht. Und morgen reist er dann schon Jürgen Klopp samt Fußballnationalmannschaft an, um am Sonntag in der WWK-Arena gegen Griechenland zu spielen. Also da ist was los in Augsburg. Radio Fantasy, immer die besten neuen Hits und jeden Tag die meisten jetzt mit Harry Styles und American Girls.

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14: Es ist kurz vor 11:30. Und Sommer hört ihr schon in 2 Minuten. My Body Isn't Ready. 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
14: Fantastisch ist das Wetter heute und die nächsten Tage. Maxiwerte 19 Grad, aktuell 14 am Augsburger Hauptbahnhof, 14 ebenfalls in Schwabmünchen. Die Sonne scheint auch das ganze Wochenende durch. Am wärmsten dann am Montag mit bis zu 27 Grad.
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14: Ein Servus auf die Straßen bei uns immer. Die wichtigsten Verkehrsmeldungen zuerst. Vorsicht A8 Richtung München. Baustelle zwischen Neusitz und Augsburg-West auf der linken Spur. Hier kann es zwischendurch kurz stocken. Die neuesten Blitzer in Verse auf der Hessenbachstraße. Immer noch auf der Maximilianstraße in der Innenstadt. In Stadtbergen auf der Hagenmäderstraße. Dann stehen sie auf der Schädlin und der Neuburger Straße sowie auf der Mühlhauser und B17 Richtung Landsberg in Abstandsmesserhöhe Königsbrunn.
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2: Und das Wochenende wird groß in Augsburg. Heute schon mal Angela Merkel in Augsburg. Sie bekommt den Elisabeth-Preis. Den gibt's für ein respektvolles Miteinander von der Caritas überreicht. Und ab morgen dann neuer Bundestrainer Jürgen Klopp am Start zusammen mit der Nationalmannschaft. Der Grund ist natürlich das Spiel am Sonntagabend, Deutschland gegen Griechenland. Und wir haben extra ein Begrüßungsvideo für Kloppo und Co. aufgenommen mit dem König von Augsburg, mit Oberbürgermeister Florian Freund und mit dem kompletten Team von Radio Fantasy. Schaut euch das gerne an auf Insta.

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6: Kurz vor 12 Uhr haben wir
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6: Sonnige 15 Grad mittlerweile in Mehring, 14 im Augsburger Hauptbahnhof. Wie gestern angekündigt, heute sehr viel Sonne am Start, auch morgen am Samstag und am Sonntag. Und maximal 24 Grad sind drin. 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
9: Um 12 Uhr, hallo. Schulstreik gegen Wehrpflicht heißt es heute zum vierten Mal in vielen deutschen Städten. Auch hier in Augsburg protestieren Schüler gegen die mögliche Wehrpflicht. Seit Januar gilt ein neuer Wehrdienst. Junge Männer ab Jahrgang 2008 sind dazu verpflichtet, sich mustern zu lassen. Werden nicht genügend Freiwillige für die Bundeswehr gefunden, könnte die Wehrpflicht wiederkommen.
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9: Nach Nürnberg, jetzt Augsburg. Haushaltssperre für dieses Jahr. Oberbürgermeister Florian Freund versucht so, einen ausgeglichenen Jahresabschluss zu schaffen. Anlass sind steigende Belastungen im Sozial-, Bau- und Personalbereich und Energiekosten. Die Sperre betrifft vor allem Verwaltung, Freiwillige und neue Aufgaben und Wiederbesetzung freier Stellen. Laufende Projekte bleiben unberührt. Und das geht gerade viral. 500 Meter schwimmen, 20 Kilometer Radfahren und 5 Kilometer laufen klingt nach einem ordentlichen Triathlon. Beim neuen Backyard Man in Zellingen in Unterfranken war das aber nur eine Runde. Alle zwei Stunden ging das Ganze wieder von vorne los. Bei Runde 21 kapitulierte der letzte Mann. Unglaubliche 33 Runden schafften zwei Frauen. Das waren in der Summe jeweils 16,5 Kilometer Schwimmen, 660 Kilometer Radfahren und 165 Kilometer Laufen. Nach mehr als 66 Stunden beschlossen beide aufzuhören und deshalb gab es bei der Premiere gleich zwei Siegerinnen.
6: Respekt.
9: Toll. Und die Augsburger Panther haben gestern im dritten Spiel der Saison den zweiten Sieg eingefahren. Bei den Iserlohn Roosters holten sie ein 3:2 nach Penaltyschießen. So, wie geht's am Wochenende weiter? Sportmann Dani.
6: Ihr kennt das, wenn es gegen einen Rivalen geht, dann bist du doppelt motiviert. Am Sonntag das nächste Heimspiel unserer Augsburger Panther im Kurt-Frenzel-Stadion. Erstes Bulli um 16.30 Uhr. Zu Gast sind unsere Lieblingsgegner, die Kölner Haie. Die drei Punkte bleiben in Augsburg. Das waren die

0: aktuellen Infos zu den Panthern.
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für alle Swifties im Fantasyland. Taylor Swift, Elizabeth Taylor in der Radio Fantasy Siesta. Ich habe immer die meiste Musik für euch in der Playlist für eure chillige Mittagspause am Freitag. Lasst es euch natürlich bei diesem wunderschönen Wetter richtig schön schmecken. Und jetzt für euch neue Musik von 45 Ultra in der Playlist Talk to You. Natürlich jetzt die Frage, wer oder was sind 45 Ultra? Ich habe ein bisschen für euch recherchiert, weil ich wusste es selbst nicht, ehrlich gesagt. Und zwar ist es am Anfang eine Person gewesen, und zwar Johnny Rodriguez. Der kommt aus Amerika und der hat sich als One-Man-Band gegründet. Das ist wirklich kein Scherz. Mittlerweile hat er jetzt auch Kollegen, also es ist eine wirkliche Band. Und diesen Hit, den haben sie am Anfang so mal untergejubelt bei ihren Konzerten, wurden dann häufig drauf angesprochen und ja, mittlerweile richtig gut angekommen, auch bei uns im Fantasyland.

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10: Genau, 12:30 haben wir es.
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10: Sonnige 15 Grad mittlerweile in Mehring, 14 im Augsburger Hauptbahnhof. Heute Mittag und auch am Nachmittag weiterhin richtig viel Sonne am Start, genauso auch am Wochenende. Kein Regen in Sicht und maximal 24 Grad sind drin. Also fühlt sich so ein bisschen danach an, dass der Sommer noch die letzten Tage, dass da noch was drin ist.
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10: Bei uns immer die wichtigsten Verkehrsmeldungen zuerst. Die gute Nachricht, es läuft und die neuesten Blitzer. Einmal Augsburg auf der Friedrich-Ebert-Straße und in Leitershofen auf der Gögginger Straße. Und wenn ihr noch was entdeckt habt, gerne anrufen oder schickt eine WhatsApp vorbei.
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0: unser Harry in der Playlist. Harry Styles, As It Was. Hier ist die Radio Fantasy Siesta. Ich habe immer die meiste Musik für euch in der Playlist für eure Mittagspause am Freitag. Lasst es euch natürlich richtig schön schmecken. Gleich in einer Minute geht's weiter mit Martin Garrix und Ed Sheeran. Und bevor es losgeht, gestern, hoffentlich habt ihr das mitbekommen, gestern wurde eingecheckt für die Traumküche. Wenn ihr es verpasst habt, jeden Morgen konntet ihr ja bei Resio Nick, die Radio Fantasy Morgenshow, um eine Traumküche spielen, wenn ihr das geheime Wort erratet. Und Kim aus Augsburg-Lechhausen, sie hat es gestern geschafft. Und was mich mal interessieren würde, Kim, zusammen mit deinem Freund, was für eine Art Traumküche stellt ihr euch denn eigentlich vor? Also, ja, genau.
1: Wir würden gerne eine schöne, dunkle Küche bei uns in die Küche stellen. Sehr clean, also mit so Türen ohne Henkel, weil das alles immer so mächtig ist in dem Raum.
0: Okay, dunkel und clean. Also ich würde eher weiß nehmen, weil dunkel mag ich nicht so, aber clean bin ich voll dabei. Ich mag cleane Küchen. Für alle anderen, das ist jetzt viel wichtiger natürlich, wir machen weiter. 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

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Hier ist die Radio Fantasy Siesta. Immer mit den besten neuen Hits und immer mit der meisten Musik für euren Start in den Freitagnachmittag. Und jetzt habe ich für euch, ihr wisst Bescheid, jeden Tag immer um Viertel vor, der Radio Fantasy Throwback Hit der Stunde. Und dieses Mal ist es ein Hit aus dem Jahr 2009 und zwar von

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9: Kurz vor 13 Uhr haben wir's.
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9: Sonnige 16 Grad in Zusmarshausen, 16 auch am Augsburger Hauptbahnhof. Heute Nachmittag weiterhin Sonne satt, kein Regen in Sicht. Auch am Wochenende, Samstag, Sonntag sehr viel Sonne bei maximal 24 Grad. 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
11: Um 13 Uhr, hallo. Heute gehen in ganz Deutschland wieder Schüler auf die Straße, um gegen die mögliche Wehrpflicht zu protestieren. Insgesamt sind um die 100 Demonstrationen geplant, auch hier in der Augsburger Innenstadt. Aus Berlin, Thomas Thonfeld.
12: Die Aktionen sollten so lange gehen, bis eine Wehrpflicht wieder vom Tisch ist, sagt Bela Breitner, Pressesprecher von Schulstreik gegen Wehrpflicht. Laut Gesetz werden alle jungen Männer ab Jahrgang 2008 gemustert. Das Ziel, Freiwillige zu gewinnen, weil die Bundeswehr mehr Soldaten braucht.
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11: Der Folterskandal hinter den Mauern der JVA Gablingen kommt vors Augsburger Landgericht. Es hat die beiden Anklagen der Staatsanwaltschaft unverändert zugelassen. Beschuldigt werden 13 Justizbeamte, darunter die Ex-Chefin und als zentrale Figur die Stellvertreterin. Der Vorwurf lautet auf Nötigung und gefährliche Körperverletzung an mehr als 100 Häftlingen. Prozessbeginn noch unklar. Im November wird die Hallstraße im Augsburger Zentrum die erste echte Fahrradstraße der Stadt. Der Bauausschuss des Stadtrats hat beschlossen, den Abschnitt zwischen den Verkehrsinseln für Autos zu sperren. In erster Linie geht es um die Sicherheit rund um die dortigen Schulen. Und dieses schöne Video geht gerade viral. Ein Fußballplatzwart aus Baden-Württemberg sorgt für großen Spaß. Der Mann macht seinen Job, er fährt die Linien des 16ers mit dem Kreidewagen weiß nach, damit alles schön ist für das nächste Spiel. Aber dann, plötzlich wird ihm bewusst, dass das schon läuft. Er wird kreidebleich, krallt sich seinen Kreidewagen und haut ab.
9: Ach, ist das so schlimm, während er da währenddessen so...
11: Naja. Wenn du dann so überrascht wirst von den 22 Mann, die auf einmal dir hinterherrennen.
9: Vor allem, ich meine, also außen ist es ja okay, aber wenn er dann so reinfährt, auch für den Elfmeter und also für den Raum und so.
11: Naja, an der Stelle wäre ich auch abgehauen, natürlich.
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9: Bei uns immer die wichtigsten Verkehrsmeldungen. Zuerst die gute Nachricht. Es läuft und die neuesten Blitzer. Einmal Augsburg-Göggingen auf der Friedrich-Ebert-Straße. Und dann noch in Steppach auf der Ulmer Straße stadtauswärts.
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2: Und das Wochenende wird groß in Augsburg. Heute schon mal Angela Merkel in Augsburg. Sie bekommt den Elisabeth-Preis. Den gibt's für ein respektvolles Miteinander von der Caritas überreicht. Und ab morgen dann neuer Bundestrainer Jürgen Klopp am Start zusammen mit der Nationalmannschaft. Der Grund ist natürlich das Spiel am Sonntagabend, Deutschland gegen Griechenland. Und wir haben extra ein Begrüßungsvideo für Kloppo und Co. aufgenommen mit dem König von Augsburg, mit Oberbürgermeister Florian Freund und mit dem kompletten Team von Radio Fantasy. Schaut euch das gerne an auf Insta.
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9: Genau, 2:30 haben wir's.
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9: Sonnige 16 Grad in Zusmarshausen, 16 auch am Augsburger Hauptbahnhof. Heute Nachmittag weiterhin Sonne satt, kein Regen in Sicht, auch morgen und am Sonntag bzw. das Wochenende lang. Richtig viel Sonne und maximal 24 Grad sind drin.
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9: Bei uns immer die wichtigsten Verkehrsmeldungen zuerst. Wir schauen auf die A8, eine Autobahn mit Unfall- und Staugarantie. Es ist einfach so, vor allem am Freitag. Dieses Mal Richtung Stuttgart zwischen Neusess und Adelsried hat es einen Unfall gegeben, voll gesperrt. A8 Richtung Stuttgart zwischen Neusess und Adelsried wegen eines Unfalls Vollsperrung. Und die neuesten Blitzer einmal in Schongau, Marktoberdorfer Straße, dann in Friedberg auf der Eichacher Straße und Augsburg-Göggingen auf der Friedrich-Ebert-Straße.
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8: Es ist Freitagmittag. 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Jack Dean.

0: Hier ist Munir und Freunde, seit gestern läuft das Schmeckfestival auf dem Volksfestplatz in Neuses. Geht bis Sonntag, ist immer von 12 bis 22 Uhr und vereint quasi Open-Air-Rave mit Street-Food. Heißt, ihr könnt mies abgehen bei guter Mucke und euch nebenbei irgendwas zu essen ziehen. Der Eintritt ist auf Spendenbasis. So, und Freunde, morgen wird's nostalgisch. Jeder von euch hat doch bestimmt eine Bravo-CD zu Hause rumliegen. Wenn ihr die jetzt vor euch seht und euch denkt, Alter, ich hätte mal richtig Bock, in einem Club nur Bravo-Hits zu hören, dann ist die Bravo-Hits-Megashow im Kesselhaus genau das Richtige. Die ist in Augsburg, startet um 21 Uhr und das Highlight, die Sängerin Luna wird live vor Ort auftreten.
1: Bailando, bailando, da-da-da-da.
0: Alle Infos zu den Events klickt fantasy.de.
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Und jetzt ist es wieder soweit. Ihr wisst Bescheid, jeden Tag, immer um Viertel vor, der Radio Fantasy Throwback Hit der Stunde. Und dieses Mal ein richtig nicer Hit aus dem Jahr 2003. Und zwar The Black Eyed Peas mit Where is the Love? 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
5: Kurz vor 14 Uhr haben wir es.
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5: Sonnige 17 Grad am Augsburger Rathausplatz, 17 Grad auch in Meitingen. Heute Nachmittag weiterhin Sonne satt, kein Regen in Sicht, wie auch morgen am Samstag und am Sonntag bis zu 25 Grad sind drin, als wäre der Sommer nochmal ganz kurz zurückgekommen. 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
7: Um 14 Uhr, hallo. Bundesweiter Schulstreik gegen die Wehrpflicht Nummer 4. In etwa 100 Städten gehen Schüler heute wieder auf die Straße. Augsburg ist dabei. Dominik Schweiger in München, wogegen richtet sich der Protest genau?
8: Die Organisatoren befürchten, dass der neue Wehrdienst nur der erste Schritt zurück zur allgemeinen Wehrpflicht ist. Sie kritisieren die verpflichtende Erfassung und Musterung junger Männer. Auf ihrer Internetseite klingt es teilweise so, als müssten Jugendliche schon jetzt damit rechnen, zum Militär eingezogen und in einen Krieg geschickt zu werden.
7: Danke, Dominik.
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7: Viel los am Wochenende in Augsburg. Den Anfang macht Angela Merkel. Die Altkanzlerin bekommt heute Abend im Rathaus einen Preis der Caritas. Morgen und übermorgen kämpft das Tura-Michele auf dem Rathausplatz für die Kinder gegen das Böse. Und am Sonntagvormittag starten Oldtimer bei der Fuggerstadt Classic. Am Abend die deutschen Fußballer in der WWK-Arena gegen Griechenland ins zweite Nations League-Spiel. Die Stadt Augsburg hat ihn schon länger einen WhatsApp-Kanal. Jetzt zieht der Landkreis nach. Er schickt aktuelle Infos direkt auf euer Handy, zum Beispiel zu Verkehrsbehinderungen, Gefahrenmeldungen und offenen Stellen im Landratsamt. Und dieser Beutezug geht gerade viral. 4 vermummte Männer haben auf einem Weingut in Italien mehr als 3000 Flaschen guten, teuren Barolo geklaut. Wert der Ware mehrere hunderttausend Euro. Die Diebe waren offenbar gut vorbereitet, haben sogar einen Gabelstapler benutzt und die Flaschen mit 2 Lieferwagen des Weinguts abtransportiert. Es fällt jede Spur von ihnen. Na dann, Prost.
5: Ob sie diese Flaschen schon leer getrunken haben?
7: Na klar, sind ja nicht doof. Warum klau ich das? 3000 Flaschen hast du auch schnell weg.
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5: Bei uns immer die wichtigsten Verkehrsmeldungen. Zuerst, wir schauen auf die A8 Richtung Stuttgart. Zwischen Augsburg-Ost und Augsburg-West ist die linke Spur gesperrt. Und weiterhin A8 Richtung Stuttgart zwischen Neusäß und Adelsried hat es einen Unfall gegeben. Immer noch voll gesperrt. Die neuesten Blitzer. Einmal in Kempten auf der Lindauer Straße, dann Augsburg auf der Schertlinstraße und dann noch in Schongau, Marktoberdorfer Straße, ein Blitzeranhänger. Und wenn ihr noch was entdeckt habt, dann gerne anrufen oder schickt eine WhatsApp vorbei.
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Und jetzt habe ich für euch neue Musik in der Playlist, die heute Nacht rausgekommen ist. Bedeutet, läuft jetzt das allererste Mal in der Radio Fantasy Siesta. Also ihr seid einer der Ersten. Ich bin mal gespannt auf eure Meinung. Und zwar Glockenbach und Callum Scott haben was Neues. Und zwar Collide heißt die neue Nummer, auf Deutsch kollidieren. Und damit sind zwei Leben gemeint. Also wir treffen eine Person, wir kollidieren mit einem anderen Leben. Für einen Moment sind wir dann verbunden, alles toll, alles schön. Im schlimmsten Fall heißt es dann auf Wiedersehen und dann kollidieren wir eben mit einem neuen Leben. Und manchmal kollidieren wir auch mit einem Leben und wir denken so, geil, wir wollen für immer mit dieser Person zusammen sein, wenn ihr checkt, was ich meine. Ist eine chillige Nummer, euch ein schönes Wochenende.

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Und jetzt habe ich für euch Teddy Swims in der Playlist. Musik, die richtig gut bei euch ankommt, Mr. Know-It-All. Und auf Instagram zeigt er gerade, er macht Boxtraining. Und ganz ehrlich, das ist jetzt meine persönliche Meinung, wie der Typ aussieht mittlerweile. Seine Muskeln, seine ganzen Tattoos und dass er jetzt auch noch boxen geht. Also ich will ihm nachts um 1 Uhr nicht über den Weg laufen. Durch eine dunkle Gasse zum Beispiel, weil also ich werde da so schnell wegrennen. Wirklich, ich glaube, ich bin noch nie so schnell von einer Person weggerannt, weil der Typ, der sieht mittlerweile echt krass aus. Check gerne mal seinen Insta-Account ab, ist natürlich voll der Liebe, aber ihr versteht, was ich meine. So, also das ist so, wo ich mir denke, Laufturnier, ganz schnell. 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
16: Kurz nach halb drei haben wir es.
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16: Sonnige 17 Grad am Augsburger Rathausplatz, 17 Grad auch in Meitingen. Heute Nachmittag weiterhin viel Sonne, auch am Wochenende bei bis zu 24 Grad. Und am Montag zum Start in die neue Woche haben wir auch sehr viel Sonne. Also als würde der Sommer noch mal ganz kurz vorbeikommen.
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16: Bei uns immer die wichtigsten Verkehrsmeldungen zuerst. Wir schauen weiterhin auf die A8 Richtung Stuttgart zwischen Neuses und Adelsried. Hat es einen Unfall gegeben, immer noch voll gesperrt. Und weiterhin A8 Richtung Stuttgart zwischen Augsburg Ost und Augsburg West sind die mittlere und linke Spuren gesperrt. Weiterhin. Deswegen staut sich's dort. Die neuesten Blitzer, einmal B17 Augsburg Richtung Landsberg, Höhe Königsbrunn, eine Abstandsmessung. Dann Augsburg, Hessen Bachstraße und in Landsberg auf der Ahornallee. Und wenn ihr noch was entdeckt habt, dann gerne anrufen oder schickt eine WhatsApp vorbei. Kommt's gut an.
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17: Alex Warren, Emerald Eyes.
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0: 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Und so langsam geht's natürlich auch rein in unser Wochenende. Es wird episch, Sonne satt bei bis zu 25 Grad. Und in 30 Sekunden vor euch in der Playlist unser Harry Styles American Girls.
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2: Sprich mal mit einer freundlichen Frage.
3: Ja?
2: Würdest du sagen, so Ideen, die dir tagsüber kommen, die sind eher genital?
3: Schon.
2: Sind schon schlau.
3: Aber sie zu verwirklichen ist schwer. Ich weiß nicht, wo ich mich hinwenden soll.
2: Mit deinen genitalen Ideen?
3: Genau.
2: In welchem Schulfach bist du dann so richtig genital?
4: Sport. Macht einfach Spaß. Und es hat nicht so viel mit Kopfsache zu tun.
2: Wo liegt denn das Genital?
5: Ich glaube in Richtung Asien.
2: Damit zurück ins Fantasy-Sendestudio.
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I'm chasing paradise with you. Und jetzt ist es wieder soweit, ihr wisst Bescheid, jeden Tag in der Playlist für euch, immer um 15:15, unser Radio Fantasy Throwback Hit der Stunde und dieses Mal aus dem Jahr 2000. Ist ein nicer Throwback Hit, Daft Punk mit One More Time. Ja, der ist schon nice. Schönes Wochenende euch. One more.

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3: Es ist 15 Uhr. Sorry, wir machen so ganz viel alberne Sachen an diesem Freitagnachmittag. Joa und
4: ich. Doch sind wir albrig.
3: Ja, Menschenskinder.
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3: Ein toller Start ins Wochenende an diesem Freitagnachmittag im Fantasyland. 18 Grad in Augsburg und in Tierhaupten. Die Sonne ist schön da und das bleibt das ganze Wochenende. Super freundlich, Topwerte am Sonntag bei 23 Grad. 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
4: So. Ganz ernsthaft, um 3 Uhr, hallo. Schulstreik gegen Wehrpflicht hat es heute zum 4. Mal in vielen deutschen Städten geheißen. Auch hier in Augsburg protestierten Schüler gegen die mögliche Wehrpflicht. Seit Januar gilt ein neuer Wehrdienst. Seitdem sind junge Männer ab Jahrgang 2008 dazu verpflichtet, sich mustern zu lassen. Werden nicht genügend Freiwillige für die Bundeswehr gefunden, könnte die Wehrpflicht wiederkommen.
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4: Nach Nürnberg

0: Weingut in Italien mehr als 3000 Flaschen guten, teuren Barolo geklaut. Ja. Wert der Ware mehrere hunderttausend Euro. Ja. Die Diebe waren offenbar gut vorbereitet, haben sogar einen Gabelstapler benutzt und die Flasche mit zwei Lieferwagen des Weinguts abtransportiert. Es fehlt jede Spur von ihnen. Na dann Prost.
1: Boah, die musst du auch erstmal leer trinken, gell?
0: 3000 Flaschen, oh, das ist paradiesisch.
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1: 4:02 bei uns immer die wichtigsten Verkehrsmeldungen. Zuerst Verbindungsstraße Donaumünster Richtung Oettingen. Hier bei Schrattenhofen und Ahleheim ein Unfall. Mehrere Fahrzeuge sind zusammengekracht. Hier staut sich's auf jeden Fall. Und auch auf der B17 Landsberg Richtung Augsburg. Höhe dem Stadion ein Unfall und es staut sich. Ansonsten kommt ihr gut durch. Der übliche Feierabendverkehr ist halt am Freitagnachmittag noch unterwegs. Die neuesten Blitzer Augsburg-Hessenbachstraße, Augsburg-Eindlingerstraße, B17 Augsburg Richtung Landsberg nach Königsbrunn Süd eine Abstandsmessung. In Kempten die Füssener Straße, Dillingen Georg-Graf-Straße und auch Schongau-Markt-Oberdorfer Straße. Habt ihr ja noch was gesehen? Staus und Blitzer wie immer melden per WhatsApp oder Anruf. Danke euch und gute Fahrt.
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1: Bevor wir zur ersten Platzierung kommen von euren 30 Lieblingshits, save the date, Freunde. 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Und jetzt euer Platz 30. Habt ihr gewählt auf fantasy.de Clock Clock mit Skeletons.
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0: 2023 weitergeht, müssen wir auf jeden Fall über dieses Highlight der Woche noch sprechen.
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0: Jawohl, jeden Morgen konntet ihr bei Resi und Nick die Radio Fantasy Morgenshow mitzocken, um eure Traumküche 2026. Und das geheime Küchenwort wurde gelöst von Kim aus Augsburg-Lichhausen. Das, was wir gesucht haben, war Zahnstocher. Kim, wie geht's dir denn jetzt, nachdem du eingecheckt hast, deine Traumküche?
2: Hi. Ja, ich freue mich ganz dolle. Ach, ich kann es noch nicht glauben. Ich bin immer noch sehr aufgeregt, aufgelöst. Jeder, der mich fragt, wie es mir geht, die haben alle das mitbekommen. Ich fange jedes Mal wieder an zu weinen. Ich bin ein sehr emotionaler Mensch.
0: Ja, das darf es ja auch sein. Jetzt hast du und dein Freund, jetzt habt ihr die Möglichkeit, eure Traumküche einzurichten. Wie schaut die denn aus? Habt ihr euch schon Gedanken gemacht?
2: Wir würden gerne eine schöne, dunkle Küche bei uns in die Küche stellen. Sehr clean, also mit so Türen ohne Henkel, weil das alles immer so mächtig ist in dem Raum.
0: Sehr, sehr cool. Dann ganz, ganz viel Spaß und Glückwunsch zu eurer Traumküche.
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0: 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Dann starten wir jetzt wieder rein mit den Radio Fantasy Charts. Euer Platz 27, Tiffany Harris, Find Me.

So starten wir rein ins Wochenende an diesem Freitagnachmittag mit immer den besten neuen Hits und den Radio Fantasy Charts. Ihr habt das gewählt auf fantasy.de, das sind eure 30 Lieblingshits im Countdown. Jetzt nicht mit Adele, könnte man fast verwechseln. Nein, sie heißt Adela. Und das ist euer Platz 24. Nochmal ein bisschen hochgerutscht, zwei Plätze mit ihrer Nummer Ain't in LA. Immer die besten neuen Hits. Ich bin Dani, schönen Freitagnachmittag euch.

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1: Zum Beispiel in Meitingen bei der Biduka-Tankstelle bekommt ihr den Liter E10 für 2,18 Euro und Diesel für 2,38 Euro. Oder in Königsbrunn bei der Tankstelle in der Germanenstraße 2,19 für E10 und 2,36 für Diesel.
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20: Es ist 16:30.
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20: Ein toller Start ins Wochenende an diesem Freitagnachmittag im Fantasyland. 18 Grad in Augsburg und in Tierhaupten. Die Sonne ist schön da und das bleibt das ganze Wochenende. Super freundlich. Topwerte am Sonntag bei 23 Grad. 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
22: Um 16:30 Uhr. Hallo. Schulstreik gegen Wehrpflicht hat es heute zum vierten Mal in vielen

0: in deutschen Städten geheißen. Auch hier in Augsburg protestierten Schüler gegen die mögliche Wehrpflicht. Bundesweit sollen es 45.000 gewesen sein. Seit Januar müssen Männer ab Jahrgang 2008 zur Musterung. Melden sich nicht genug Freiwillige für die Bundeswehr, will der Bundestag über die Wehrpflicht abstimmen.
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0: Nach Nürnberg, jetzt Augsburg. Haushaltssperre für dieses Jahr. Oberbürgermeister Florian Freund versucht so, einen ausgeglichenen Jahresabschluss zu schaffen. Anlass sind steigende Belastungen im Sozial-, Bau- und Personalbereich und Energiekosten. Die Sperre betrifft vor allem Verwaltung, Freiwillige und neue Aufgaben und Wiederbesetzung freier Stellen. Laufende Projekte bleiben unberührt. Der VW-Konzern ruft mehrere Millionen Fahrzeuge in die Werkstätten. Es geht um eine Schraube. Aus Berlin, Ronny Thorau.
2: Die problematische Schraube an der Lenkung, heißt es, könnte bei bestimmten Umwelteinflüssen und jahrelangem Betrieb unter Streusalzeinfluss korrodieren und die Lenkung beeinträchtigen. Betroffen sind zahlreiche Modelle von VW aus vielen Baujahren, ebenso Audi- und Seat-Modelle. Der Austausch der Schraube in der Werkstatt dauert laut VW bis zu einer Stunde.
0: Und das geht gerade viral. 500 Meter schwimmen, 20 Kilometer Radfahren und 5 Kilometer laufen klingt nach einem ordentlichen Triathlon. Beim neuen Backyard Man in Zellingen in Unterfranken war das aber nur eine Runde. Alle zwei Stunden ging das Ganze wieder von vorne los. Bei Runde 21 kapitulierte der letzte Mann. Unglaubliche 33 Runden schafften zwei Frauen. Das waren in der Summe jeweils 16,5 Kilometer Schwimmen, 660 Kilometer Radfahren und 165 Kilometer Laufen. Nach mehr als 66 Stunden beschlossen beide aufzuhören. Und deshalb gab es bei der Premiere, und das finde ich so schön, gleich zwei Siegerinnen.
3: Ich schaff's da nicht mal 66 Stunden am Stück überhaupt wach zu bleiben, dann noch sowas zu machen. Also wirklich wahnsinnigen Respekt davor.
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3: 3 Minuten nach 4:30 bei uns sind immer die wichtigsten Verkehrsmeldungen zuerst. A96 Richtung Lindau zwischen Weißensberg und Sigmarszell. Unfall am Fahrbahnrand. Vorsicht Leute auf der Straße. Ansonsten der übliche Feierabendverkehr zum Start ins Wochenende. Ist ja klar, die wollen alle heim am Freitagnachmittag. Die neuesten Blitzer Augsburg, Hessenbachstraße. Genauso auch Meraner Straße statt Einwärtshöhe der Tankstelle. Danke Viola für die Meldung. B17 Augsburg Richtung Landsberg nach Königsbrunn Süd. Ihr kennt die Stelle, eine Abstandsmessung von der Brücke. Landsberg Ahornallee, Kempten-Füssener Straße und auch in Friedberg die Eicherer Straße blitzgefährlich. Gibt es sonst noch was? WhatsApp an uns oder der Anruf. Danke euch und gute Fahrt.
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3: Das sind die Radio Fantasy Charts zum Start ins Wochenende. Von euch gewählt eure 30 Lieblingshits im Countdown. Und auf fantasy.de könnt ihr da abstimmen. Jetzt euer Platz 22 kommt von Miley Cyrus, die letzte Woche, genau vor 7 Tagen, dieses Album gedroppt hat. Bass Perseverates. 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

0: euer Platz 20. Der Radio-Fantasy-Charts, Ray Dalton mit Go Dead High an diesem Freitagnachmittag zum Start ins Wochenende. 08:50, 5x7. Hier ist der Dani, wer ist dran?
1: Hallo, hier ist Bettina.
0: Hi Bettina, grüß dich.
1: Ich wollte eine Verkehrsstörung melden, und zwar auf der Lechstorstufe 23 ist Stau wegen Schwänen auf der Fahrbahn.
0: Oh je, was machen denn die da?
1: Die gehen wohl spazieren und die Autofahrer auf der einen Spur fahren drumrum und beide Spuren zähfließend bis stehend.
0: Okay, danke dir fürs Melden. Wo geht's für dich jetzt hin? Bist du hoffentlich im Feierabend?
1: Ja, ich bin auf dem Weg nach Hause.
0: Sehr gut. Was steht so an am Wochenende?
1: Ach, viel Action mit 3 Kindern, ist immer was los.
0: Okay, dann hoffentlich draußen, weil das Wetter wird top. Und dann wünsche ich euch ganz, ganz viel Spaß.
1: Sehr schön. Danke, schönes Wochenende.
0: Das sind die Radio Fantasy Charts. Jetzt mit eurem Platz 19. Das ist Another mit Talk to You. Wir starten also rein. Immer die besten neuen Hits. Ich bin Dani. Schönen Feierabend euch.

Radio Fantasy Charts mit eurem Platz 18 und Fastboy Music Sounds, das Ganze ganz neu auch in der Radio Fantasy Playlist. Und diese Dame, die hört einfach nicht auf, geile Mucke zu machen. Sie hat wahnsinnig viele Throwback-Hits und ist mit ihren 41 Jahren, finde ich, immer noch so jung, dass sie richtig krasse neue Musik auch machen kann. Hier ist sie mit Watch It Burn. Das ist euer Platz 17. Der Radio Fantasy Charts, bitteschön, Katy Perry hier auf Radio Fantasy. Ich bin Dani, wünsche euch einen schönen Feierabend.

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16: Es ist 17 Uhr.
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16: Leute, das ist mal ein Start ins Wochenende an diesem Freitagnachmittag. Im Fantasyland ganz, ganz viel Sonne. 18 Grad in Klosterlechfeld und in Augsburg. Und die Sonne bleibt uns. Auch morgen und am Sonntag Topwerte bei 24 Grad. 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
18: Um 5 Uhr, hallo. Heute sind in Deutschland wieder Schüler auf die Straße gegangen, zum vierten Mal, um gegen eine mögliche Wehrpflicht zu protestieren. Insgesamt waren um die 100 Demonstrationen geplant, auch hier in der Augsburger Innenstadt. Aus Berlin, Thomas Thonfeld.
19: Die Aktionen sollten so lange gehen, bis eine Wehrpflicht wieder vom Tisch ist, sagt Bela Breitner, Pressesprecher von Schulstreik gegen Wehrpflicht. Laut Gesetz werden alle

0: Männer ab Jahrgang 2008 gemustert. Das Ziel, Freiwillige zu gewinnen, weil die Bundeswehr mehr Soldaten braucht.
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2: Der Folterskandal hinter den Mauern der JVA Gablingen kommt vors Augsburger Landgericht. Es hat die beiden Anklagen der Staatsanwaltschaft unverändert zugelassen. Beschuldigt werden 13 Justizbeamte, darunter die Ex-Chefin und als zentrale Figur die Stellvertreterin. Der Vorwurf lautet auf Nötigung und gefährliche Körperverletzung an mehr als 100 Häftlingen. Prozessbeginn noch unklar. Auch Bundestag und Bundesrat sind mehrheitlich dafür, die Neuauflage des Tankrabatts kommt. Aha. Von Oktober bis Dezember werden bei Benzin und Diesel insgesamt rund 17 Cent je Liter abgezogen. Ob die Ölkonzerne das auch so an den Kunden weitergeben, ist fraglich. Und dieses schöne Video geht gerade viral. Ein Fußballplatzwart aus Baden-Württemberg sorgt für großen Spaß. Der Mann macht seinen Job. Er fährt die Linien des 16ers mit dem Kreidewagen weiß nach, damit alles schön ist für das nächste Spiel. Aber dann plötzlich wird ihm bewusst, dass das schon läuft.
3: Ach komm.
2: Er wird kreidebleich, das passt doch gut, ne? Kreidebleich.
3: Ja, kreidebleich.
2: Er krallt sich seinen Kreidewagen und er haut ab. Sehr lustige, schöne Bilder.
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4: 5:03 bei uns immer die wichtigsten Verkehrsmeldungen zuerst. A96 Richtung Lindau zwischen Weißensberg und Sigmarszell. Hier ist ein Unfall. Vorsicht, auch Leute auf der Straße sind dort unterwegs. Ansonsten der übliche Feierabendverkehr zum Start ins Wochenende. Die neuesten Blitzer. Augsburg, Eindlinger Straße. Friedberg, Eichacher Straße. Dann haben wir noch Landsberg, Ahornallee und Kempten-Füssener Straße. Gibt's noch mehr? WhatsApp an uns oder ihr klingelt durch. Danke euch und allen eine gute Fahrt.
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4: So, bevor wir zu der nächsten Platzierung kommen, noch schnell der Reminder für euch. 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Das ist You Not Us mit Flipside. Finde ich eine geile Nummer, hat eine richtig geilen Kick auf jeden Fall.
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Golden Summer, euer Platz 13 bei den Radio Fantasy Charts von Loy und David Prentice. Golden Summer, das war es auf jeden Fall 2026. Jetzt finde ich, bin ich schon so voll in Herbststimmung und auch Halloween steht vor der Tür, muss man eigentlich schon fast sagen. Habt ihr denn da schon das Kostüm? Vielleicht ist es ja Graf Dracula. Und das ist auf jeden Fall der passende Song dazu. Dracula, Tame Impala, das ist der Halloween-Song für 2026 und euer Platz 12 bei den Radio Fantasy Charts, wenn es jetzt hier an diesem Freitagnachmittag nicht nur in den Feierabend, sondern auch ins Wochenende geht. Der Typ ist auf jeden Fall richtig crazy. 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

finde, das ist auch so eine Nummer, die kannst du perfekt zum Feierabend hören. Good Old Days, Chris de Serendi. Jetzt euer Platz 10. Wir sind angekommen. Top 10, Martin Garrix, Ed Sheeran. Repeated, die Radio Fantasy Charts. Stay.

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12: Es ist 5:30.
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12: Könnt ihr euch auf ein richtig sonniges Wochenende freuen. An diesem Freitagnachmittag ist es nämlich der Start mit ganz viel Sonne und aktuell 18 Grad in Zusmarshausen und in Augsburg. Und die Sonne bleibt uns erhalten. Topwerte am Sonntag dann sogar bei 24 Grad. Hier ist Radio Fantasy, jetzt alles, was an diesem Freitagnachmittag wichtig ist mit Joa.
14: Um 17.30 Uhr, hallo. Bundesweiter Schulstreik gegen die Wehrpflicht Nummer 4. In etwa 100 Städten gingen Schüler heute wieder auf die Straße. Augsburg war dabei. Dominik Schweiger in München, wogegen richtet sich der Protest genau?
15: Die Organisatoren befürchten, dass der neue Wehrdienst nur der erste Schritt zurück zur allgemeinen Wehrpflicht ist. Sie kritisieren die verpflichtende Erfassung und Musterung junger Männer. Auf ihrer Internetseite klingt es teilweise so, als müssten Jugendliche schon jetzt damit rechnen, zum Militär eingezogen und in einen Krieg geschickt zu werden.
14: Danke, Dominik.
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14: Viel los am Wochenende in Augsburg. Den Anfang macht Angela Merkel. Die Altkanzlerin bekommt heute Abend im Rathaus einen Preis der Caritas. Morgen und übermorgen kämpft das Thura-Michele auf dem Rathausplatz für die Kinder gegen das Böse. Und am Sonntagvormittag starten Oldtimer bei der Fuggerstadt Classic. Am Abend die deutschen Fußballer in der WWK-Arena gegen Griechenland ins zweite Nations League-Spiel. Im November wird die Hallstraße im Augsburger Zentrum die erste echte Fahrradstraße der Stadt. Mhm. Der Bauausschuss des Stadtrats hat beschlossen, den Abschnitt zwischen den Verkehrsinseln für Autos zu sperren. In erster Linie geht es um die Sicherheit rund um die dortigen Schulen. Und dieser Beutezug geht gerade viral. 4 vermummte Männer haben auf einem Weingut in Italien mehr als 3.000 Flaschen guten, teuren Barolo geklaut. Wert der Ware mehrere 100.000 Euro. Ach. Die Diebe waren offenbar gut vorbereitet. Sie haben sogar einen Gabelstapler benutzt und die Flaschen mit 2 Lieferwagen des Weinguts abtransportiert. Es fehlt jede Spur von ihnen. Wir sagen Prost.
12: Na, 3.000 Flaschen. Da hast du da ausgesorgt.
14: Kannst, kannst du aber ein Jahr lang gut trinken. So.
12: Ein Jahr lang.
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12: Um 5:02 bei uns immer die wichtigsten Verkehrsmeldungen zuerst. Und zwar haben manche gedacht, da ist die Tour de France unterwegs. A8 Richtung

0: München zwischen Friedberg und Dasing. Vorsicht, Fahrradfahrer auf der Straße. Ansonsten rollt es an diesem Freitagnachmittag. Die neuesten Blitzer Augsburg-Eindlinger Straße, Friedberg-Eichacher Straße, Bad Wörishofen-Frankenhofener Straße. Dann haben wir noch Schongau-Markt-Oberdorfer Straße und auch Bad Grönenbach-Bahnhofstraße. Gibt's noch mehr? Schickt eine WhatsApp rein oder ruft einfach an. Danke euch und allen eine gute Fahrt.
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0: Das sind die Radio Fantasy Charts, von euch gewählt auf fantasy.de. Bedeutet also 30 Lieblingshits von der Radio Fantasy Community im Countdown. Wir kommen so langsam ans Ziel, ne? Das ist der Platz 7 habt ihr gewählt. DJ Goja mit Michiko. Bringt nochmal so richtig Urlaub-Vibes, Sommer-Vibes rein für euren Freitagnachmittag. Immer die besten neuen Hits.
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Der weiß einfach alles. The Mr. Know-It-All. Teddy Swims, der weiß, dass er auf Platz 5 ist. Der weiß, dass es die Radio Fantasy Charts sind. Und der weiß, dass das Wochenende kurz bevorsteht im Fantasyland. Immer die besten neuen Hits. Hier die Radio Fantasy Charts von euch gewählt. Jetzt der Platz 4. Temper City mit Self-Aware. Ich bin der Dani und wünsche euch einen wunderschönen Start in dieses sonnige Wochenende im Fantasyland. Genießt es auf jeden Fall. Ganz viel draußen auf jeden Fall verbringen. 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

Die Nummer groovt richtig gut. The Bowser mit Magnetic für euren Freitagfeierabend zum Start ins Wochenende. Euer Platz 3, also Bronze, geht an The Bowser mit Magnetic. Und ihr müsst euch mal vorstellen, diese Nummer haben die drei Norweger einfach bei minus 15 Grad in einer Hütte, während draußen ein krasser Schneesturm einfach war, geschrieben und mussten sich quasi umdenken, Moment, wie klingt nochmal der Sommer? Wie, welche Elemente müssen wir da reinpacken? Und das ist gar nicht so einfach, glaube ich, wenn das mitten während so eines Schneesturms ist. Also, euer Platz 3, The Bowser, heißt Silber, kommt jetzt von euch gewählt, hier bei den Radio Fantasy Charts. Das geht an Topic und Becky G mit Sorry Papi. Das ist, glaube ich, der Ohrwurm für den Sommer 2026. Becky G, ja auch eine Sängerin, die sehr viele Upbeats, sehr viel Reggaeton früher gesungen hat, und das merkt man auch bei der Nummer. Immer die besten neuen Hits. Euer Platz 2 bei den Radio Fantasy Charts.

0: Platz 2 geht an Topic und Becky G mit Sorry Papi, euer Ohrwurm vom Jahr 2026. Immer die besten neuen Hits, das sind die Radio Fantasy Charts.
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0: Absolut verdient, und zwar an der Spitze Nico Santos mit Why Don't You Stay. Ich wünsche euch einen schönen Freitag zum Start ins Wochenende. Immer die besten neuen Hits.

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10: Es ist gleich 18 Uhr.
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10: Super freundlich und ganz viel Sonne an diesem Freitagabend im Fantasyland. 18 Grad in Augsburg, 19 in Gersthofen. So geht es weiter. Morgen, der Samstag und Sonntag bleiben freundlich. Das Ganze sogar bei 24 Grad. Hier ist Radio Fantasy jetzt alles, was an diesem schicken frühen Freitagabend wichtig ist, mit Johann.
13: Um 6 Uhr, hallo. Schulstreik gegen Wehrpflicht hat es heute zum 4. Mal in vielen deutschen Städten geheißen. Auch hier in Augsburg protestierten Schüler gegen die mögliche Wehrpflicht. Bundesweit sollen es 45.000 gewesen sein. Seit Januar müssen Männer ab Jahrgang 2008 zur Musterung. Melden sich nicht genug Freiwillige für die Bundeswehr, will der Bundestag über die Wehrpflicht abstimmen.
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13: Nach Nürnberg, jetzt Augsburg. Haushaltssperre für dieses Jahr. Oberbürgermeister Florian Freund versucht so, einen ausgeglichenen Jahresabschluss zu schaffen. Anlass sind steigende Belastungen im Sozial-, Bau- und Personalbereich und Energiekosten. Die Sperre betrifft vor allem Verwaltung, Freiwillige und neue Aufgaben und Wiederbesetzung freier Stellen. Laufende Projekte bleiben unberührt. Der VW-Konzern ruft mehrere Millionen Fahrzeuge in die Werkstätten. Es geht um eine Schraube. Aus Berlin, Ronny Thorau.
14: Die problematische Schraube an der Lenkung, heißt es, könnte bei bestimmten Umwelteinflüssen und jahrelangem Betrieb unter Streusalzeinfluss korrodieren und die Lenkung beeinträchtigen. Betroffen sind zahlreiche Modelle von VW aus vielen Baujahren, ebenso Audi- und Seat-Modelle. Der Austausch der Schraube in der Werkstatt dauert laut VW bis zu einer Stunde.
13: Und das geht gerade viral. 500 Meter Schwimmen, 20 Kilometer Radfahren und 5 Kilometer Laufen. Klingt nach einem ordentlichen Triathlon. Beim neuen Backyard Man in Zellingen in Unterfranken war das aber nur eine Runde. Alle 2 Stunden ging das Ganze wieder von vorne los. Bei Runde 21 kapitulierte der letzte Mann. Unglaubliche 33 Runden schafften 2 Frauen. Das waren in der Summe jeweils 16,5 Kilometer Schwimmen, 660 Kilometer Radfahren und 165 Kilometer Laufen. Nach mehr als 66 Stunden beschlossen beide aufzuhören und deshalb gab es bei der Premiere, und das finde ich so fantastisch, 2 Siegerinnen.
10: 66 Stunden am Stück. Das ist so krass.
13: Respekt.
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10: 6:02 bei uns immer die wichtigsten Verkehrsmeldungen für euren Freitagfeierabend. Zuerst A8 Richtung München zwischen Friedberg und Dasing. Hier sind immer noch die Fahrradfahrer unterwegs. Na, habt ihr denn mal die Straße jetzt verlassen? Ansonsten läuft es. Die neuesten Blitzer stehen in Friedberg, Eicherer Straße. Dann haben

0: wir Bad Wörishofen, Frankenhofener Straße, Bad Grönenbach, Bahnhofstraße, in Schongau, die Marktoberdorfer Straße. Und wenn ihr noch was habt, dann schickt gerne eine WhatsApp rein oder klingelt durch. Und dann wünsche ich euch einen schönen Freitagabend und eine gute Fahrt.
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13: Die aktuellen Wetterwerte: Augsburg, Bärenkeller, klar bei 19 Grad, Gersthofen 19 Grad und Dierlewang 16 Grad. Der Abend zwischen Donau und Alpen ist heiter und nahezu windstill. Später ziehen ein paar Wolken durch und es ist trocken. In der Nacht ist es klar bis leicht bewölkt. Die Temperaturen sinken auf etwa 3 bis 7 Grad. Morgen gibt es nach frischem Start häufig Sonne. Am Sonntag setzt sich freundliches, zunehmend wärmeres Wetter fort. Zum Wochenstart ist es sonnig mit 24 bis 26 Grad. In alpennahen Bereichen beginnt der Tag frischer als weiter nördlich.
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13: Die neuesten Blitzer auf der Augsburger Straße in Kaufbeuren und der Bahnhofstraße in Bad Grönenbach.
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8: Aktuell meldet Wabenhausen 18 Grad und klar, dazu Augsburg 18 Grad und trüb, Hollenbach ebenfalls 18 Grad. Heute Abend ist der Himmel über dem Land klar, bei kaum Wind. Auch später bleibt es in Augsburg, Nordschwaben und dem Allgäu klar. In der Nacht ist es kühl, die Tiefstwerte liegen zwischen 2 und 7 Grad. Im Ostallgäu ist es am frischesten. Morgen scheint häufig die Sonne und es ist deutlich wärmer. Am Sonntag ist es freundlich, bevor die Erwärmung zum Wochenstart mit 24 bis 26 Grad ihren vorläufigen Höhepunkt erreicht.
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9: Um 19 Uhr.
10: Ich bin Stefan Schütz. Um Autofahrerinnen und Autofahrer wegen der hohen Spritpreise zu entlasten, ist ein neuer Tankrabatt beschlossen worden. Von Anfang Oktober bis Ende Dezember sollen die Steuern auf Benzin und Diesel um 17 Cent je Liter gesenkt werden. Grünen-Fraktionschefin Dröge nannte den Tankrabatt eine Schwachsinnslösung. Sie verwies darauf, dass er schon beim letzten Mal im Mai und Juni nicht vollständig an die Autofahrer weitergegeben worden war. Angekündigt ist zudem noch ein Spritpreisdeckel, dessen Höhe noch festgelegt werden muss. Getunte Autos, aufheulende Motoren und aggressives Fahren, dagegen wollen die Bundesländer vorgehen, das hat der Bundesrat beschlossen. Ziel ist es, dass die Bundesregierung einheitliche Regeln schafft, solche Fälle zu bestrafen. Fiona Reinhardt berichtet.
11: Erhöhte Bußgelder, Punkte in Flensburg oder befristete Fahrverbote. Die Bundesländer machen verschiedene Vorschläge, wie das sogenannte Autoposing auf Deutschlands Straßen bekämpft werden kann. Zum Beispiel könnten auch sogenannte Lärmblitzer zum Einsatz kommen. Wichtig sei auch, dass getunte Autos schneller aus dem Verkehr gezogen werden können.
10: Volkswagen ruft mehrere Millionen Fahrzeuge in die Werkstätten. Grund ist ein mögliches Lenkungsproblem. Eine Schraube kann durch Streusalz mit der Zeit rosten. Betroffen sind auch die Töchter Audi und Seat. In Deutschland geht es um mindestens 950.000 Autos. Der Austausch der Schraube in der Werkstatt ist kostenlos und dauert bis zu einer Stunde, heißt es. Das Münchner Oktoberfest beschert der Lufthansa in einem kriegsbedingt schwierigen Jahr Scharen feierfreudiger Passagiere. Während der 16 Tage dauernden Wiesn erwartet die Fluggesellschaft 1,7 Millionen Passagiere in München. An erster Stelle stehen US-Fluggäste, gefolgt von Italienern und Briten, so ein Sprecher.
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8: Bei uns immer die wichtigsten Verkehrsmeldungen. Zuerst Vorsicht auf der A96 Lindau Richtung München zwischen Windach und Greifenberg. Gegenstände.

0: auf der Fahrbahn. Der linke Fahrstreifen ist blockiert. Vorsicht auf der B17 Landsberg Richtung Augsburg zwischen Lager Lechfeld und Kleineitingen. Dort steht ein defekter LKW und Reifenteile liegen auf der Fahrbahn. Die neuesten Blitzer auf der Augsburger Straße in Kaufbeuren und der Bahnhofstraße in Bad Grönbach. Fantasy wünscht euch eine gute Fahrt.
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8: Derzeit in Augsburg-Lechhausen. Leicht bewölkt bei 17 Grad, Kübach 16 Grad und Pfaffenhausen 16 Grad bei geringer Bewölkung. Zum Abend hin ist die Luft mild, der Himmel meist wolkenarm und der Wind kaum zu spüren. In der Nacht ist es klar und frisch. Die Temperaturen sinken auf etwa 2 bis 7 Grad, in den südlichen Teilen am kältesten. Morgen zeigt sich nach kühlem Start häufig die Sonne, am Nachmittag ist es deutlich wärmer. Am Sonntag ebenfalls sonnig, zum Wochenstart setzt sich der wärmere Trend mit Höchstwerten zwischen 24 und 26 Grad in Augsburg, Nordschwaben und dem Allgäu fort.
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8: Blitzer sind gemeldet auf der B17 bei Fuchstal, am Hohenwart in Fuchstal sowie auf der Augsburger Straße in Kaufbeuren. Fantasy wünscht euch eine gute Fahrt.
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9: Im Moment in Augsburg, Haunstetten 13 Grad und klar, Neusäß ebenfalls 13 Grad, dazu Lauben 13 Grad und leicht bewölkt. Der Abend zwischen Donau und den Alpen ist klar und mild, in der Nacht kühlt es deutlich ab, im Ostallgäu liegen die Tiefstwerte zwischen 2 und 7 Grad. Morgen scheint fast überall die Sonne, am Nachmittag erreichen wir 22 bis 24 Grad. Auch am Sonntag ist es sonnig und warm, zum Wochenstart setzt sich die freundliche Erwärmung fort, mit frischeren Nächten in den Alpentälern und etwas milder in Augsburg statt.
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2: Um 2 Uhr. Ich bin Moritz Einzel. Papst Leo XIV. Ist zu Besuch in Frankreich. Zum Auftakt ist er gestern von Präsident Macron empfangen worden. Dabei würdigte Leo Frankreich als Land der Menschenrechte, fand aber auch kritische Worte zu einem neuen Sterbehilfegesetz und zum Recht auf Abtreibung. Am Abend feierte der Papst einen Vespergottesdienst im Stade de France. Heute werden hunderttausende Menschen zu einem Gottesdienst auf der Place de la Concorde in Paris erwartet. Bundesweit hat es gestern Demonstrationen gegen eine mögliche Wehrpflicht gegeben. Wie die Initiative Schulstreik gegen Wehrpflicht mitteilte, waren über 45.000 Schülerinnen und Schüler in rund 100 Städten auf der Straße. Seit Januar ist ein Gesetz über den neuen Wehrdienst in Kraft. Kern ist die verpflichtende Musterung für junge Männer. Der Bundestag hat erstmals über die sogenannte Frühstartrente beraten. Vorgesehen ist, dass der Staat künftig für Kinder und Jugendliche zwischen 6 und 18 Jahren 10 Euro pro Monat in ein Depot einzahlt. Unionsfraktionsvize Mittelberg lobte die Frühstartrente.
3: Sie ist ein Meilenstein bei der Stärkung der privaten kapitalgedeckten Altersvorsorge und damit bei der Alterssicherung insgesamt. Sie ist aber auch ein Meilenstein bei dem Thema Stärkung der finanziellen Bildung. Und sie ist drittens ein Meilenstein bei dem Thema, wie stärken wir die Kapitalanlage in Deutschland.
2: Eltern oder Großeltern sollen das Depot durch freiwillige Zahlungen aufstocken können. Nicht nur unsere deutsche Fußballnationalmannschaft mit Jürgen Klopp, auch Frankreich hat einen klangvollen Namen als neuen Nationaltrainer. Das Debüt von Zinedine Zidane ist siegreich gewesen. Frankreich gewann in der Nations League 1:0 in der Türkei.
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5: Derzeit gibt es keine Verkehrsbehinderungen und keine Blitzer.
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